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1: Ich bin Moritz Einzel. Nach der Festnahme des früheren Präsidenten des Bundesnachrichtendienstes Hanning hat der Chef des parlamentarischen Kontrollgremiums umfassende Aufklärung gefordert. Der CDU-Politiker Hinrich Mann sagte in der ARD, die Vorwürfe gingen in Richtung Landesverrat.
2: Und das bei einem hochrangigen Funktionsträger, der jetzt 20 Jahre nicht mehr im Amte ist, aber trotzdem muss das mit Blick auf die Zukunft jetzt wirklich heißen, aufklären und keinen Stein im Zweifel auf dem anderen lassen.
1: Heute soll Hanning dem Haftrichter vorgeführt werden. Er soll versucht haben, geheime Informationen als Berater zu Geld zu machen. Entsetzen bei den meisten Bundesparteien nach der Wahl des AfD-Politikers Rausch zum Landtagspräsidenten in Sachsen-Anhalt. Die SPD-Fraktion kam am Abend zu einem Protestmarsch in Berlin zusammen. Verteidigungsminister Pistorius kritisierte insbesondere, dass Rausch 4 Stimmen mehr bekam als erwartet, womöglich aus der CDU.
3: Das ist ein Desaster für einen Teil der demokratischen Mitte. Ich hätte mir das nicht vorstellen können und bin entsprechend entsetzt. Ich frage mich auch wirklich, was in der CDU Sachsen-Anhalt vor sich geht.
1: Unionsfraktionschef Frei wies die Vorwürfe zurück.
4: Es gibt Anlass zu allergrößter Besorgnis. Ich will aber auch darauf hinweisen, dass das, was Sie jetzt angesprochen haben und was auch zu lesen ist, reine Spekulation ist. Und ich lasse mich auf eine solche Spekulation nicht ein.
1: Tobias Rausch ist der erste Parlamentspräsident der AfD. Nach der gescheiterten Hinrichtung im US-Bundesstaat Tennessee ist die verurteilte Krista Pike wieder bei Bewusstsein. Das haben ihre Anwälte mitgeteilt. Demnach kann Pike auch sprechen. Die 50-Jährige wird weiter intensivmedizinisch behandelt. Sie hatte letzte Woche 2 Giftspritzen überlebt. Die 78. Frankfurter Buchmesse ist eröffnet worden, zuerst nur für Fachbesucher. Ab Freitag dürfen dann alle auf das Messegelände. Im Fokus stehen in diesem Jahr die Themen Leseschwäche, Urheberrechte und die Bedrohung durch KI. Gastland ist Tschechien. FC Bayern-Stürmer Harry Kane hat mal wieder geliefert, auch bei der englischen Fußballnationalmannschaft. Beim 3:0 der Three Lions gegen Tschechien in der Nations League erzielte Kane 2 Tore. Auch Weltmeister Spanien hat wieder gewonnen, 2:1 in Kroatien.
5: Der KI-generierte Autoverkehrsdienst meldet normalen Verkehr in und um München. Mit aktuellen Daten vom MET Norwegen hier das KI-generierte Wetter für München. Heute Morgen erwarten wir kaum Bewölkung und eine Temperatur von etwa 11 Grad. Später am Tag, gegen Mittag, strahlt die Sonne vom sonnigen Himmel und bringt uns Temperaturen um 21 Grad. Am Nachmittag wird es ein bisschen wechselhafter. Wir rechnen mit Bewölkung und nur noch wenig Sonnenlicht bei einer Temperatur von etwa 22 Grad. Am Abend verdichten sich die Wolken, die Temperatur sinkt auf rund 16 Grad. In der Nacht werden wir dann stark bewölkt antreffen und müssen mit Tiefstwerten um 14 Grad rechnen. Hinzu kommt das Risiko vereinzelter Regenschauer.
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1: Hören Radio Today 89 München, die genaue Zeit. Es ist jetzt 3 Uhr und 5 Minuten. 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
1: Ich bin Moritz Einzel. Nach der Wahl des ersten AfD-Landtagspräsidenten hat sich die Bundestagsfraktion der SPD zu einem Protestmarsch in Berlin versammelt. Die Abgeordneten liefen gemeinsam vom Bundestag zum Bebelplatz, dem Ort der Bücherverbrennung nach der Machtergreifung der Nationalsozialisten. Bundesverteidigungsminister Pistorius sprach von einem Tag der Wut.
2: Das, was wir heute erlebt haben, ist ein einzigartiger Tabubruch der parlamentarischen Demokratie, den wir in dieser Form seit mehr als 90 Jahren nicht erlebt haben. Nämlich, dass Demokratinnen und Demokraten, Rechtsextremisten und Faschisten als Steigbügelhalter gedient haben, liebe Freunde.
1: Der AfD-Politiker Rausch war gestern zum Landtagspräsidenten von Sachsen-Anhalt gewählt worden. Dabei erhielt er 4 Stimmen mehr als AfD und BSW im Landtag zusammen haben. Spekuliert wird, dass es Abweichler in der CDU-Fraktion gegeben haben könnte. Der Chef des parlamentarischen Kontrollgremiums Henrich Mann hat sich entsetzt über den Spionageverdachtsfall rund um Ex-BND-Chef Hanning gezeigt. Im ZDF sagte der CDU-Politiker,
3: dass so jemand, der so lange in führender Verantwortung war, die Grundwerte, für die unsere Sicherheitsbehörden stehen, aber auch die vielen Menschen im Haus, dass so jemand das mit Füßen tritt und letzten Endes auch das Land verrät, das, so der Verdacht jedenfalls, das ist wirklich was, was man nicht begreifen kann.
1: Hanning war gestern festgenommen worden, unter anderem, weil er versucht haben soll, Geheimdokumente als Berater zu Geld zu machen. Heute soll der 80-Jährige vor den Haftrichter kommen. Heute, vor genau 3 Jahren, hat die Hamas Israel überfallen und mehr als 1200 Menschen getötet. Weltweit wird heute an die Opfer erinnert. Unter anderem werden am frühen Morgen auf dem Gelände des Nova Musikfestivals tausende Teilnehmer zu einer Gedenkveranstaltung erwartet. Dort hatten die Terroristen mehr als 360 Menschen ermordet. Die 3. Nobelpreisverkündung steht heute auf dem Programm. Die Königlich Schwedische Akademie gibt am Mittag bekannt, wer dieses Jahr den Chemie-Nobelpreis erhält. Gestern war dem belgisch-amerikanischen Neutrino-Forscher Francis Hulson der Physik-Nobelpreis zuerkannt worden. 3. Sieg im 4. Nations League-Spiel für Englands Fußballnationalmannschaft. Der WM-3. Hat gegen Tschechien mit 3:0 gewonnen. 2 Treffer erzielte FC Bayern-Stürmer Harry Kane.
4: Der KI-generierte Autoverkehrsdienst meldet normalen Verkehr in und um München. Mit aktuellen Daten vom MET Norwegen hier das KI-generierte Wetter für München. Der Morgen beginnt nahezu unbewölkt mit Temperaturen um 12 Grad. Ab Mittag strahlt die Sonne vom Himmel und bringt uns muntere 21 Grad. Am Nachmittag verdecken sich die Wolken ein wenig, aber es bleibt noch freundlich bei 22 Grad, die Sonne ist auch hier noch präsent. Am Abend verdichten sich dann die Wolken, während die Temperatur auf angenehme 16 Grad zurückgeht. In der Nacht wird es stark bewölkt mit Tiefstwerten um 14 Grad und vereinzelten Regenfällen.

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1: Sie hören Radio Today, 89 München, die genaue Zeit. Es ist jetzt 4 Uhr und 2 Minuten.

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1: Ich bin Moritz Einzel. Weltweit wird heute an die Opfer des Hamas-Terrorangriffs auf Israel vor genau 3 Jahren erinnert. Unter anderem werden am frühen Morgen tausende Menschen zum Gedenken auf dem Gelände des Nova Musikfestivals erwartet. Insgesamt tötete die Hamas am 7. Oktober 2023 mehr als 1200 Menschen. Protestmarsch in Berlin. Nach der Wahl des AfD-Politikers Rausch in Sachsen-Anhalt zum ersten Landtagspräsidenten der Partei hat die SPD-Fraktion ein Zeichen für Demokratie gesetzt. Bundesverteidigungsminister Pistorius.
2: Es ist der Tag von Wut. Es ist der Tag von Enttäuschung darüber, dass Demokratinnen und Demokraten offenbar nichts gelernt haben aus der Geschichte und die Geschichte sich wiederholen lassen.
1: SPD-Fraktionschef Mirsch sagte, es gebe ein Buch, das jetzt wichtig sei.
3: Wir haben die Verfassung der Bundesrepublik Deutschland. Und diese Verfassung ist auf unserer Seite.
1: Der AfD-Mann Rausch hatte bei seiner Wahl gestern mehr Stimmen bekommen als erwartet. Der frühere Präsident des Bundesnachrichtendienstes Hanning steht unter Spionageverdacht. Der Chef des parlamentarischen Kontrollgremiums Henrichmann hat im ZDF Konsequenzen aus der Affäre gefordert.
4: Wir müssen vorsichtig sein, wir müssen wissen, wie die Bedrohungswege laufen und da insbesondere mit Blick auch auf die Sicherheit, was Personen angeht, in Betrieben, auch in Sicherheitsbehörden, war man vielleicht freudetrunken vor Friedensdividende in der Vergangenheit zu naiv. Die Lehre müssen wir ziehen für die Zukunft.
1: Der 80-jährige Hanning soll heute dem Haftrichter vorgeführt werden. Die im US-Bundesstaat Tennessee zum Tode verurteilte Christa Pike hat nach ihrer gescheiterten Hinrichtung das Bewusstsein wiedererlangt. Das haben ihre Anwälte mitgeteilt. Pike könne auch sprechen und sie werde weiter intensivmedizinisch behandelt. Die 50-Jährige hatte letzte Woche 2 Giftspritzen überlebt. Superstar Lionel Messi hat seine Karriere in der argentinischen Fußballnationalmannschaft beendet. In seinem Abschiedsspiel in Buenos Aires erzielte er nochmal ein Elfmetertor. Argentinien gewann gegen Benin mit 3:0. Messi verabschiedet sich nach 208 Länderspielen aus der Albiceleste, mit der er 2022 Weltmeister wurde.
5: Der KI-generierte Autoverkehrsdienst meldet normalen Verkehr in und um München. Mit aktuellen Daten vom MET Norwegen hier das KI-generierte Wetter für München. Am Morgen erwarten Sie nahezu unbewölkter Himmel und milde Temperaturen von etwa 13 Grad. Beim Mittagessen können Sie sich über sonnige Bedingungen und angenehme 21 Grad freuen. Nachmittags wird es bewölkt, aber immer noch mit ein wenig Sonne durch die Wolken schimmern, wobei die Temperatur auf etwa 22 Grad ansteigt. Am Abend verdichten sich die Wolken und Sie können mit stark bewölktem Himmel rechnen bei Temperaturen um die 15 Grad. In der Nacht bleibt es weiterhin stark bewölkt mit Tiefstwerten von ungefähr 14 Grad.

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1: Ich bin Moritz Einzel. Guten Morgen. Aus Entsetzen über die Wahl des ersten AfD-Landtagspräsidenten hat sich die SPD-Bundestagsfraktion am Abend in Berlin zu einem Protestmarsch versammelt. Die Abgeordneten liefen zum Bebelplatz. Dort haben die Nazis nach der Machtergreifung Bücher verbrannt. Scharfe Kritik an der Wahl des AfD-Politikers Rausch in Sachsen-Anhalt von Bundesverteidigungsminister Pistorius.
2: Und ich sage es in aller Deutlichkeit, wer das zugelassen hat, hat sich an der Demokratie unseres großartigen Landes vergangen.
1: Es wird spekuliert, dass Rausch auch Stimmen aus den Reihen der CDU erhalten haben könnte. Heute, vor genau 3 Jahren, hat die Hamas Israel überfallen und mehr als 1200 Menschen getötet. Weltweit wird heute an die Opfer erinnert. In Tel Aviv findet heute Abend die zentrale Gedenkfeier statt, die von Angehörigen organisiert wird. Auch in Deutschland wird der Opfer des Hamas-Terrors gedacht. Das Brandenburger Tor wird in den Farben der israelischen Flagge beleuchtet. Bayerns Hochschulen melden großen Zulauf. Zum Start des Wintersemesters sind deutlich mehr als 400.000 Studierende im Freistaat eingeschrieben. Das ist die zweithöchste Zahl, die jemals in Bayern registriert wurde, sagte Wissenschaftsminister Blume.
3: Ich sage das deswegen, weil es bemerkenswert ist, auch im nationalen Vergleich, woanders sinken die Studierendenzahlen zum Teil deutlich. Bei uns in Bayern sind sie auf höchstem Niveau nach wie vor konstant. Das ist ein Beleg für die große Attraktivität des bayerischen Hochschulsystems.
1: Besonders stark gestiegen ist der Anteil der Studierenden im ersten Semester. Die dritte Nobelpreisverkündung steht heute auf dem Programm. Die Königlich Schwedische Akademie gibt am Mittag bekannt, wer dieses Jahr den Chemie-Nobelpreis erhält. Gestern war dem belgisch-amerikanischen Neutrino-Forscher Francis Hulson der Physik-Nobelpreis zuerkannt worden. Abschied von einer Legende, zumindest auf Nationalmannschaftsebene. In Buenos Aires hat Superstar Lionel Messi sein letztes Spiel für die argentinische Fußballnationalmannschaft bestritten. Argentinien gewann 3:0 gegen Benin und Messi erzielte nochmal ein Elfmetertor. Es war sein 126. Treffer für die Albiceleste. Messi verabschiedet sich nach 21 Jahren und 208 Länderspielen.
4: Der KI-generierte Autoverkehrsdienst meldet normalen Verkehr in und um München. Mit aktuellen Daten vom MET Norwegen hier das KI-generierte Wetter für München. Schon jetzt zeigt sich am Morgen ein nahezu wolkenloser Himmel, die Temperatur liegt bei etwa 14 Grad. Später gegen Mittag bleibt es sonnig und erwärmt sich auf bis zu 21 Grad. Am Nachmittag ändert sich das Wetter dann etwas. Es wird bewölkt mit vereinzelten Sonnenstrahlen, aber die Temperaturen bleiben hoch bei rund 22 Grad. Abends verdichten sich die Wolken weiter und es wird stark bewölkt, dazu kühlt es auf etwa 15 Grad ab. Auch in der Nacht bleibt es stark bewölkt, liegen nur knapp darunter bei etwa 14 Grad.

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2: Es ist ganz genau 6 Uhr und 5 Minuten geworden. Wir messen 11 Grad in München-Thalkirchen. Somit startet sie die Mittwochsausgabe der Radio Today Morgenwelle.

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1: Ich bin Helen Martin. Guten Morgen. Gestern ist mit Tobias Rausch in Sachsen-Anhalt erstmals ein Politiker der AfD zum Präsidenten eines Landtags gewählt worden. Die Bundestagsfraktion der SPD versammelte sich am Abend in Berlin zu einem Protestmarsch. Moritz Einzel berichtet.
2: Die Abgeordneten liefen gemeinsam vom Bundestag zum Bebelplatz, dem Ort der Bücherverbrennung nach der Machtergreifung der Nationalsozialisten. Bundesverteidigungsminister Pistorius sprach von einem Tag der Wut und stimmte die deutsche Nationalhymne an.
3: Einigkeit und Recht und Freiheit.
2: SPD-Fraktionschef Miersch mahnte, Demokratien sterben nicht schnell.
4: Sie sterben langsam, weil viele zu leise sind.
1: Weltweit wird heute an die Opfer des Hamas-Terrorangriffs auf Israel vor genau 3 Jahren erinnert. In Tel Aviv findet am Abend die zentrale Gedenkfeier statt. Auch in Deutschland wird der mehr als 1200 Opfer des Hamas-Terrors gedacht. Das Brandenburger Tor wird am Abend in den Farben der israelischen Flagge beleuchtet. Der frühere Chef des Bundesnachrichtendienstes Hanning wird heute am Bundesgerichtshof in Karlsruhe dem Haftrichter vorgeführt. Der wird über Untersuchungshaft entscheiden. Hanning war gestern festgenommen worden. Die Bundesanwaltschaft wirft ihm Spionage und Landesverrat vor. Er soll über 12 Jahre geheime BND-Informationen für seine Beratertätigkeit genutzt haben. Sein früherer Büroleiter sitzt bereits in U-Haft. Die im US-Bundesstaat Tennessee zum Tode verurteilte Krista Pike ist nach ihrer gescheiterten Hinrichtung wieder bei Bewusstsein. Das haben ihre Anwälte mitgeteilt. Pike könne auch sprechen und sie werde weiter intensivmedizinisch behandelt. Die 50-Jährige hatte letzte Woche 2 Giftspritzen überlebt. In Buenos Aires hat Superstar Lionel Messi sein letztes Spiel für die argentinische Fußballnationalmannschaft bestritten. Argentinien gewann 3:0 gegen Benin und Messi hat nochmal ein Tor gemacht. Er verabschiedet sich nach 21 Jahren und 208 Länderspielen.
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5: Und der Radio Tude Verkehrsdienst meldet im Moment störungsfreien Verkehr in und um München. Dennoch Leute, Sicherheit vor Schnelligkeiten.
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5: Geblitzt wird in München die Auerfeldstraße in Richtung Stadt einwärts, dann die Ortsdurchfahrt Fensbach Richtung Autobahn, die Ganghofer Brücke bei der Bushaltestelle und nach wie vor die Bergsonstraße in Richtung Stadt auswärts. Und für weitere Blitze am besten gleich direkt die Studionummer 089 723 2000.
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5: Heute erwartet uns viel Sonnenschein. Im Laufe des Nachmittags kommen von Südwesten her ein paar Wolken. Die Temperaturen steigen auf 20 bis 25 Grad. Morgen macht der goldene Herbst zunächst einmal Pause. Es kommen Regen, teilweise Gewitter und auch deutlich kühlere Temperaturen. In München, Thalkirchen, in Wellichurchen messen wir derzeit genau 11 Grad. Und zum Abschluss noch die genaue Zeit. Es ist mittlerweile 6 Uhr und 17 Minuten.
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1: 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Es ist 6.30 Uhr, ganz genau 6:30. Zeit fürs historische Kalenderblatt. Sie hören die Radio Today Morgenwelle. Heute ist der Mittwoch, der 7. Oktober. Was geschah am 7. Oktober, zum Beispiel im Jahr 1989? Während der Wende findet auf der Berliner Karl-Marx-Allee anlässlich des 40. Jahrestages der DDR zum letzten Mal eine Ehrenparade der NVA und der Grenztruppen der DDR statt. Auf dem Alexanderplatz an der Weltzeituhr vor dem Sitz der staatlichen Nachrichtenagentur ADN, vor dem Palast der Republik und vor der Gethsemane-Kirche kommt es zu Demonstrationen und Protesten von DDR-Bürgern mit etwa 1200 Verhaftungen durch die Staatsorgane. Auch in anderen Städten der DDR finden Demonstrationen statt, die teilweise gewaltsam aufgelöst werden. Dann am 7. Oktober im Jahr 1989 in Plauen findet die erste Sonntagabenddemonstration mit ca. 20.000 Teilnehmern statt. Es ist die erste von Massen getragene Protestveranstaltung in der DDR seit dem Jahr 1953 und die erste Großdemonstration, die nicht von den Sicherheitskräften aufgelöst werden kann. Am 7. Oktober im Jahr 2003, der Schauspieler Arnold Schwarzenegger, Mr. Schnitzel auch genannt, Kandidat der Republikaner, gewinnt die Recall-Wahlen in Kalifornien gegen den regierenden Demokraten Gray Davis und wird damit neuer Gouverneur von Kalifornien. Am 7. Oktober im Jahr 2004, Norodom Sihanouk erklärt seinen Rücktritt als König von Kambodscha zugunsten seines Sohnes Norodom Sihomein. Dann am 7. Oktober 2012, Amtsinhaber Hugo Chavez gewinnt an diesem Tag

Als nächstes entscheidet das IOC im März, welcher der Bewerber in die zweite Runde des Vergabeprozesses einzieht. Vergeben werden die Olympischen Spiele 2036 bei einer Generalversammlung Mitte 2029. Und 5 Tage lang dreht sich alles jetzt um Bücher. In Frankfurt am Main ist am Abend die 78. Frankfurter Buchmesse eröffnet worden. Zuerst nur für Fachbesucher. Ab Freitag dürfen dann alle auf das Messegelände. Im Fokus stehen in diesem Jahr die Themen Leseschwäche, Urheberrechte und die Bedrohung durch künstliche Intelligenz. Ehrengast ist Tschechien. Bis Sonntag werden mehr als 250.000 Besucher erwartet. Der zuletzt gemeldete Blitzer steht in Unterschleißheim, die auf der Lindenstraße Richtung Bezirksstraße. Wenn auch Sie Blitzer melden wollen, dann entweder die Freecall-Nummer 0800 Today oder gleich direkt im Studio unter 089 723 2000.

Tobias Rausch ist in Sachsen-Anhalt zum ersten Landtagspräsidenten der AfD gewählt worden. Er hatte in Sachsen-Anhalt 4 Stimmen mehr bekommen, als AfD und BSW zusammen haben. Als Vizepräsidenten wurden Rausch als AfD-Fraktionskollege Hans-Thomas Tillschneider und der CDU-Abgeordnete Carsten Borchert gewählt. Der dritte Vizeposten bleibt vorerst unbesetzt, da der SPD-Kandidat Armin Willingmann durchfiel.

0: hören die Mittwochsausgabe der Radiotour der Morgenwelle, Mittwoch, der 7. Oktober. Die Zeit 8 Uhr und genau 46 Minuten.
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0: Aus Sicht von AfD und BSW gibt es die sogenannte Brandmauer nicht mehr. Der erste parlamentarische Geschäftsführer der AfD-Bundestagsfraktion, Bernd Baumann, sagte, der Merz-Kurs geht nicht weiter. Heute ist auch die Merz-CDU in gewisser Weise zu Grabe getragen worden. Die Brandmauer ist gescheitert, sagt BSW-Bundeschef Fabio Di Masi dem Hamburger Abendblatt. Debattiert wird jetzt, ob AfD-Spitzenkandidat Ulrich Siegmund bei der Ministerpräsidentenwahl im Dezember ebenfalls eine Mehrheit bekommt. BSW-Gründerin Sarah Wagenknecht sagte dem Stern, Siegmunds Wahl sei nun wahrscheinlich geworden. Vor dem Start SED-Grün-Roter Sondierungsgespräch in Berlin hat die Industrie vor der Enteignung von Wohnungen gewarnt. Wie es SED-Nachfolger und Grüne vorhaben. Werden die Pläne umgesetzt, wird am Standort Berlin nicht mehr investiert. Wer sollte in der Hauptstadt Wohnungen bauen, wenn er die Enteignung befürchten muss, sagte Tanja Gönner, Hauptgeschäftsführerin des Bundesverbandes der deutschen Industrie. Der Plan der Linkspartei wird die Wohnungsnot noch vergrößern, statt zu lindern.

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0: Die Protestwelle junger Menschen in Frankreich weitet sich weiter aus. Über 250.000 Menschen beteiligten sich nach Angaben des Innenministeriums an diesen Demonstrationen. Dabei wurden auch wieder Polizisten angegriffen. Seit Start der Proteste wurden Dutzende Beamte verletzt. Präsident Macron will in einer Krisensitzung jetzt über die Lage beraten.
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0: Es ist ganz genau 9 Uhr und eine Minute geworden. Wir messen 12 Grad in München-Thalkirchen, sondern die Mittwochsausgabe der Today Morgenwelle.
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1: Ich bin Helen Martin. Guten Morgen. Die deutsche Elektrobranche bekommt gerade richtig viele Aufträge. Im August gab es ein Plus von 17%, wie ein Sprecher des Branchenverbands der Augsburger Allgemeinen gesagt hat. Dass es so viele Aufträge gibt, liegt laut dem Verband am KI-Boom, denn in Rechenzentren steckt fast überall Technik aus der Branche drin. Laut dem IFO-Institut könnte das sogar neue Jobs bringen. Die meisten Menschen in Deutschland finden, dass die Kanzlerschaft von Friedrich Merz gescheitert ist. Das ist bei einer Umfrage des Spiegels rausgekommen. Da haben rund 2/3 gesagt, dass Merz als Kanzler versagt hat. In Ostdeutschland finden das sogar 80%. Fast 60% wollen, dass Merz zurücktritt. Der Kanzler steht schon länger in der Kritik, vor allem seit den Landtagswahlen in Sachsen-Anhalt und Mecklenburg-Vorpommern. Der Herbst ist da und wenn man schon mal auf den Winter schaut, müssen wir uns keine Sorgen um Gasmangel machen. Zumindest sagt das Wirtschaftsministerin Reiche. Die hat mit der Süddeutschen Zeitung gesprochen und beruhigt, Stand heute würde mehr Gas in den Speichern liegen, als selbst im kältesten Jahr verbraucht wurde. Aktuell sind die Speicherstände vergleichsweise niedrig. Zur Sicherheit will die Regierung trotzdem eine extra Reserve einrichten gegen unvorhergesehene Krisen. Die US-Amerikanerin Krista Pike, die letzte Woche einen Hinrichtungsversuch im Bundesstaat Tennessee überlebt hatte, ist laut ihrer Anwälte wieder bei Bewusstsein und ansprechbar. Tina Eck berichtet aus den USA.
2: 2 tödliche Giftspritzen hatte die 50-Jährige im Todestrakt von Tennessee überlebt. Dann kämpften die Ärzte im Krankenhaus um ihr Leben erfolgreich. Ihre Prognose ist weiter ungewiss, aber die Hinrichtung ging gehörig schief. Der Gefängnisdirektor nahm den Hut. Pike war wegen eines 30 Jahre zurückliegenden Mordes zum Tode verurteilt worden.
1: Fast jede zweite Frau in Deutschland macht sich große Sorgen um die Rente. Bei den Männern ist es laut einer Finanztipp-Umfrage nur gut jeder Dritte. Gleichzeitig fehle vielen Frauen das Geld zum Vorsorgen. Mehr als jeder Vierten bleiben laut der Umfrage höchstens 50 Euro im Monat übrig. Am unsichersten fühlen sich Frauen zwischen 18 und 29.
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3: Und der Radio Tude Verkehrsdienst meldet Autobahn A8 Stuttgart Richtung München zwischen Sulze, Moos und Dachau Fürstenfeldbruck 3 Kilometer Stau, dann die A94 Passau Richtung München zwischen Forstinning und Anzing, hier ist der Standstreifen blockiert nach einem Unfall mit einem LKW, momentan 6 Kilometer Stau, dann die A94 im weiteren Verlauf zwischen Zahndorf und Steinhausen 1 Kilometer Stau, A96 Lindau Richtung München zwischen Blumenau und Sendling staut es sich, dann die A99 zwischen Ludwigsfeld und Neuherberg 5 Kilometer Stau. Im weiteren Verlauf zwischen dem Kreuz München West und dem Allacher Dreieck 2 Kilometer Stau. Dann die A99 zwischen dem Dreieck Eschenried und dem Allacher Dreieck 3 Kilometer Stau. B471 Fürstenfeldbruck Richtung Oberschleißheim zwischen Karlsfeld und Dachau 1 Kilometer Stau. Und dann noch der Mittlere Ring. Hier gibt es 2 Stauungen und zwar einmal zwischen der Echerdinger Straße und der Schlüsselbergstraße und zwischen der Hansastraße und der Donnersberger Brücke.
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3: Der Norbert hat angerufen, es gibt einen neuen Blitzer in der Ortsausfahrt von Aufhausen Richtung Neuching wird geblitzt. Danke Norbert. Dann in der Ortseinfahrt Notzing von Moosinning kommend, in Glonn die Kastenseestraße, in Unterschleißheim die Lindenstraße Richtung Bezirksstraße. Noch einmal danke an Klaus. Dann auf der Schrederwiesen stadteinwärts bei der Gärtnerei. Noch einmal danke an Markus. Die Hofangerstraße auswärts in der 30er-Zone. Danke Toni. Die Ortsdurchfahrt Neufinsing bei der Bushaltestelle, die Auerfeldstraße stadteinwärts und die Ortsdurchfahrt Fensbach Richtung Autobahn, danke an Marco, und die Bergsohnstraße stadtauswärts. Und sollte das immer noch nicht alles gewesen sein, dann am besten gleich direkt die Studionummer 089 723 2000.
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3: Heute erwartet uns viel Sonnenschein. Im Laufe des Nachmittags kommen von Südwesten her ein paar Wolken. Die Temperaturen steigen auf 20 bis 25 Grad. Morgen macht der goldene Herbst zunächst einmal Pause. Es kommen Regen, teilweise Gewitter und auch deutlich kühlere Temperaturen. In München, Thalkirchen, in Wellichurchen messen wir derzeit genau 13 Grad. Und zum Abschluss noch die genaue Zeit. Es ist mittlerweile 9 Uhr und 17 Minuten.
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0: 9 Uhr und mittlerweile 21 Minuten. Das heißt, in ganz genau 9 Minuten ist es 9:30. Und auch heute um 9:30 startet sie wieder die Today-Hitline für ihre Musikwünsche. Und es gibt natürlich auch wieder eine tagesaktuelle Umfrage heute. Also Radio zum Mitmachen, der interaktive Programmteil. In 9 Minuten geht's los um 9:30. Und zwar über die Studiotelefonnummer 089 723 2000 in Kürze.
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1: Und in der letzten halben Stunde der Radio Today Morgenwelle dreht sich in der Today Hitline wieder alles um Ihre Musikwünsche. Ihre Meinung ist natürlich auch wieder gefragt. 5 Tage lang dreht sich jetzt alles um Bücher. In Frankfurt am Main ist am gestrigen Abend die 78. Frankfurter Buchmesse eröffnet worden. Zuerst nur für Fachbesucher, ab Freitag dann dürfen alle auf das Messegelände. Im Fokus stehen in diesem Jahr die Themen Leseschwäche, Urheberrechte und die Bedrohung durch künstliche Intelligenz. Ehrengast ist diesmal Tschechien. Bis Sonntag werden mehr als 250.000 Besucher erwartet. Also es dreht sich hier um das Buch. Wir würden ganz gerne heute von Ihnen erfahren, wie sieht es bei Ihnen eigentlich mit Büchern aus? Wir reden jetzt nicht vom Telefonbuch, Sie wissen schon. Lesen Sie gelegentlich noch ein Buch oder ist nur noch Social Media am Handy angesagt? Das würde uns interessieren. Wie schaut es bei Ihnen aus, ganz persönlich mit dem Buchlesen? Sagen Sie uns bitte dazu Ihre ganz persönliche Einschätzung, Ihre ganz persönliche Haltung. Und zusammen mit dem ersten Musikwunsch kann man hier schon wieder anrufen auf der Studiotelefonnummer 089 723 2000. Ab jetzt heißt es wieder, Sie wünschen es, wir spielen's, aber bitte nur diese eine Nummer wählen, 089 723 2000. 723 2000.

Der Robert hat angerufen, er bestätigt noch einmal den Blitzer in der Ortsausfahrt von Aufhausen. Aufhausen wird geblitzt und zwar Richtung Neuching. Vielen Dank für weitere Blitzer und für die Musikwünsche. Dieselbe Nummer 089 723 2000. Angesagt ist die Today Hitline. Die Musikwünsche immer in der letzten halben Stunde der Morgenwelle. Nur diese eine Nummer wählen 723 2000.

0: Und auf der 723-2000 begrüße ich jetzt den Gregor. Gregor, grüß dich, hallo.
1: Peter, grüß dich.
0: Servus, Gregor. Du hast jetzt zunächst einmal nicht nur einen, nein, du hast gleich zwei Blitzer für unsere Hörer. Erzähl.
1: Genau, Ständlerstraße, stadteinwärts für Quittestraße und dann Friedenspromenade Richtung Wasserburger Landstraße bei uns auf beide drei Füße.
0: Aha, ja wunderbar. Gregor, dann danke dir für die Information. Jetzt zum Thema Buch. Liest du gerade ein Buch oder wann hast du das letzte Mal eins gelesen oder liest du gar keine Bücher?
1: Nein, ich lese schon ab und zu, aber eher selten oder so. Mhm.
0: Was war das letzte? Ein Roman oder eine Dokumentation? Oder?
1: Ja, antiquariarische Sachen.
0: Also alte Sachen?
1: Ja, genau.
0: Die so. Bello Gallico oder was?
1: Ja, so Jan von Helsing.
0: Okay, aber immerhin nicht ganz null. Ja, ist ja in Ordnung, Gregor. Dann hast du auch einen Musikwunsch. Was darf es sein für dich?
1: Clodas mit Cloud On.
0: Wunderbar. Du, dann genießt deinen Musikwunsch, Gregor. Danke für die beiden Blitzer und vielleicht bis zum nächsten Mal, gell?
1: Genau, okay. Also mach's gut.
0: Du hast Servus. Ja, für den Gregor, also jetzt die Floaters. Und für den nächsten Musikwunsch, für den nächsten Klassiker kann man auch schon wieder anrufen hier auf der 089 723 2000. 723 2000.

und bereits 46 Minuten. Das heißt, wir sind bereits in der zweiten Halbzeit der Today Hitline. Der Musikwunsch von Gregor, The Floaters. Dann hat Sepp angerufen. Er meldet einen weiteren Blitzer neu hinzu. Und zwar am Ende vom McGraw-Graben wird geblitzt. Also statt auswärts kurz vor der Autobahn. Danke an den Sepp. Für die weiteren Musikwünsche wünsche die Studionummer 089 723 2000. Bitte nur diese eine Nummer wählen. 723

0: Und auf der 7230-2000 wartet bereits die Ute. Ute, grüß dich, hallo.
1: Hallo.
0: Ute, wie schaut es bei dir mit Büchern aus? Liest du gerade oder liest du generell nichts? Erzähl uns kurz.
1: Ich habe angefangen mit Dostojewski, Schuld und Sühne. Ich finde es ein bisschen hart, harter Tobak, sage ich immer, aber ich werde mich durchkämpfen.
0: Aber du beißt dich durch, also du nutzt nach wie vor schon Bücher, nicht nur Social Media.
1: Ja, angefangen habe ich mit Michael Ende, die unendliche Geschichte, die war Weltklasse.
0: Ah ja, okay, schau mir an. Ute, was hast du der Musik ausgesucht?
1: Von Queen, I Want to Break Free.
0: Wunderbar, du dann wieder weiterhin viel Spaß beim Lesen, Ute, vielleicht rufst du wieder mal an bei uns.
1: Alles klar, danke.
0: Bis dann, servus. Für den nächsten Musikwunsch kann man hier schon wieder durchklingeln auf der Studiotelefonnummer 089 723 2000. 089 723 2000.

0: 9 Uhr und mittlerweile 53 Minuten. Jetzt ist der Nico in der Leitung. Nico, grüß dich, hallo.
1: Ja, guten Morgen, Peter.
0: Servus, guten Morgen, Nico. Wie schaut es bei dir mit Büchern aus? Liest du gelegentlich oder eher weniger?
1: Ja, es vergeht fast kein Tag, an dem ich nicht ein Buch in die Hand nehme. Mhm. Ich liest immer so etappenweise, nicht viele Stunden, aber also.
0: Was liest du zur Zeit zum Beispiel?
1: Ich habe ein sehr interessantes Buch, das heißt Der Verlust der Sprachkultur, von einem amerikanischen Autor, mit sehr, sehr interessanten Inhalten, die man so gar nicht kennt. Und dann lese ich andere Bücher wie ja, Gesellschaft, Politik, Wissenschaft, was mir halt so zufliegt.
0: Ja. Mhm. Also immerhin, ja.
1: Ich habe ein Motto, lebe, als wäre es dein letzter Tag und lerne, als würdest du ewig leben.
0: Gut, ja. Siehst du mal, höre, tu denn, du bist informiert. Nico, dein Musikwunsch, was darf es sein für dich?
1: Ja, nehmen wir doch London Beat, Thinking About You.
0: Liegt schon für dich auf. Nico, dann viel Spaß weiterhin beim Lesen und vielleicht bis zum nächsten Mal.
1: Ja, sehr gern.
0: Geh, bis dann, servus.
1: Servus.
0: Also für den Nico jetzt London Beat und ein letzter Musikwunsch geht leicht noch von der Zeit her. Jetzt noch einmal anrufen für die letzte Runde 089 723 2000, nur diese eine Nummer wählen. Letzte Runde 723 2000.

0: zur letzten Runde begrüße ich jetzt noch die Jessie in der Leitung. Jessie, grüß dich, hallo.
1: Aufgenommen.
0: Oh, Jessie?
2: Ja.
0: Ah, jetzt ja, okay.
2: Jetzt,
0: also,
2: sorry.
0: Dann sag uns, was liest du zurzeit?
2: Das Haus am Meer.
0: Das Haus am Meer.
2: Ja.
0: Liest du viel, mittel oder eher wenig?
2: Eher wenig, weil ich die Zeit nicht habe.
0: Mhm. Aber dann doch zwischendurch mal. Es ist aber ein Roman jetzt, oder?
2: Genau.
0: Bevorzugt
2: genau.
0: Romane, also jetzt weniger so.
2: Nee, alles Mögliche. Okay. Alles, was mal was bringt, was gut ist.
0: Mhm. Sehr schön. Jesse, was hast du dir an Musik ausgesucht?
2: Joy Sims, Come Into My Life.
0: Genau. Du dann viel Spaß damit, Jesse, und vor allen Dingen melde dich wieder mal, vielleicht bis zum nächsten Mal.
2: Danke. Kann ich meine Kinder und meinen Mann noch grüßen?
0: Grüße sind immer angesagt bei uns in der Tude Hitline. Mach's gut, Jessie.
2: Vielen Dank.
0: Servus.
2: Ciao.
0: Also für die Jessie jetzt I Need Your Lovin'. Und mit diesem letzten Musikwunsch möchte ich mich auch gleich von Ihnen verabschieden. Hier geht's gleich im Anschluss an die Morgenwelle weiter mit der Mittwochsausgabe des Hitradios und mit dem Jochen. In diesem Sinn, machen Sie es gut. Ciao und Servus, sagt wie immer die Stimme aus Sendling.

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3: Ja, die halbe Woche ist fast schon wieder geschafft. Ich begrüße euch recht herzlich zum Hit Radio. Am Mittwoch ist es jetzt 10.03 Uhr für euch im Studio. Jochen Jürgens, moin.
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1: Ich bin Helen Martin. Die Bundesregierung plant Erleichterungen für Opfer häuslicher Gewalt. Sie sollen zum Beispiel in familiengerichtlichen Verfahren ihren neuen Wohnort besser geheim halten können. Das sieht ein Gesetzentwurf vor, über den das Kabinett heute berät. Mehr dazu von Lea Matschulat.
2: Will eine Frau die Scheidung, weil ihr Ehemann sie schlägt oder psychisch heftig unter Druck setzt, so soll das bald einfacher möglich sein. Gewalt gegen die Partnerin soll automatisch als Härtefall gelten. Damit wäre das Trennungsjahr vor einem Scheidungstermin hinfällig. Und Jugendliche ab 14, sie sollen künftig besser für sich selbst sprechen können vor Gericht, wenn es etwa darum geht, bei wem sie leben wollen.
1: Nachdem in Sachsen-Anhalt gestern der AfD-Politiker Rausch zum Landtagspräsidenten gewählt wurde und sein Parteikollege Till Schneider zum Vize, will die SPD Klarheit. Beziehungsweise wollen die Sozialdemokraten wissen, ob auch CDU-Abgeordnete für die AfD-Politiker gestimmt haben. SPD-Fraktionschef Miersch hat angekündigt, dass das Ganze heute auch Thema im Koalitionsausschuss sein wird. Unionsfraktionschef Frei bezeichnet die Vorwürfe als Spekulation. Heute ist der dritte Jahrestag des Hamas-Überfalls auf Israel. Damals hatten Terroristen über 1200 Menschen umgebracht und viele weitere verschleppt. Zum Gedenken der Opfer gibt es heute weltweit Veranstaltungen. Die Zentrale ist abends in Tel Aviv. In Berlin wird am Abend das Brandenburger Tor in den Farben der israelischen Flagge angestrahlt. Wegen des Iran-Kriegs sind ja die Energiepreise deutlich gestiegen und wahrscheinlich werden sie auch erstmal nicht wieder günstiger. Davon geht die Chefin des Internationalen Währungsfonds aus. Die hat davor gewarnt, dass die Energiepreise auch nächstes Jahr noch so hoch sein könnten. Als Gründe hat sie zum Beispiel die steigende Nachfrage im Winter und den KI-Boom genannt. Die Weltgesundheitsorganisation bietet Russland Hilfe bei der Aufklärung eines Todesfalls in einem sibirischen Pestforschungszentrum an. Da war eine Mitarbeiterin an einer schweren Lungenentzündung gestorben. Die WHO steht laut eigenen Angaben mit russischen Gesundheitsbehörden in Kontakt und hat um weitere Informationen zu Ursache und Erreger gebeten.
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3: Der Radio Today Verkehrsdienst meldet A8 Stuttgart in Richtung München zwischen Sulzemoos und Dachau-Fürstenfeldbruck 1 Kilometer Stau. Dann die A99 München Südwest Richtung München Nord zwischen dem Dreieck Feldmoching und Neuherberg. Dort bitte Achtung, es besteht Gefahr durch Fahrzeugteile auf der Fahrbahn und dort mittlerweile 3 Kilometer Stau. Und im weiteren Verlauf zwischen Kreuz München West und Dreieck Allach haben wir ebenfalls Stau 1 Kilometer. A99 Eschenried in Richtung Allach zwischen Dreieck Eschenried und Dreieck Allach, auch dort 1 Kilometer Stau. Und dann noch der Blick auf den mittleren Ring. Die Landshutallee und Lerchenauer Straße, dazwischen haben wir auch einen Stau gemeldet, auch die Länge dort 1 Kilometer. Euch allen eine gute und vor allem sichere Fahrt mit den besten Classics aller Zeiten.
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3: Zwei Anhänger stehen heute im Sendegebiet verstreut. Der eine in Aubing in der Bergsonstraße auswärts und der andere im Landkreis Erding in der Ortsdurchfahrt Fensbach in Richtung Autobahn. Dafür wollen sie euch heute mit den mobilen Fotoapparaten ganz schön an den Geldbeutel. Und da hätten wir Folgendes. In Heidhausen die Auerfeldstraße einwärts, dann die Hofangerstraße auswärts in der 30er-Zone. Auf den Schrederwiesen einwärts bei der Gärtnerei steht ein mobiler Blitzer. Dann in der Ortsdurchfahrt Neufinsing bei der Bushaltestelle. In Unterschleißheim in der Lindenstraße in Richtung Bezirksstraße. In Glonn in der Kastenseestraße. In der Ortseinfahrt Notzing von Moos-Inning auskommend. In der Ortsausfahrt Aufhausen in Richtung Neiching. Dann die Ständlerstraße einwärts auf Höhe der Quiddestraße. Die Friedenspromenade ist dabei in Richtung Wasserburger Landstraße. Und am Ende von McGraw-Graben auswärts steht ebenfalls ein mobiler Blitzer. Wenn ihr noch was entdeckt habt, dann ruft doch einfach kurz durch. Direkt hier im Studio von Radio Today unter der euch wohl bekannten 089 723 2000.
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3: Die Sonne begleitet uns durch den Mittwoch und in den Alpen herrscht sogar leichter Föhn. Im Laufe des Nachmittags ziehen dann von Südwesten her ein paar hohe Wolken heran. Die Temperaturen steigen heute nochmals auf 20 bis 25 Grad. Abends und in der Nacht breiten sich dann von Westen her immer mehr Wolken aus, bei Tiefstwerten von 14 bis 7 Grad. Und noch ein Blick auf die Wetteraussichten. Morgen überquert uns ein Regengebiet. begleitet von einem frischen Wind und fallenden Temperaturen sowie teilweise auch Gewittern. Von Freitag bis Sonntag wechseln sich kurze freundliche Phasen mit leider immer mehr Regen und Gewittern ab. Dazu ist es windig. Die Nachmittagswerte erreichen dann so ungefähr 15 Grad. Aktuell jetzt um genau 10 Uhr und 18 Minuten nach 10 messen wir vor den Studiofenstern von Radio Tudor hier in München-Thalkirchen knappe 16 Grad.
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1: In Sachsen-Anhalt wird heute eine Weltkriegsbombe entschärft. Wo genau, das verrate ich euch gleich.
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Es ist mittlerweile 10.28 Uhr, 2 Minuten vor 10:30. Ihr hört das Hitradio am Mittwoch. Nach dem Fund einer Weltkriegsbombe in Braunspetra im Saalekreis läuft die Evakuierung der Sperrzone. Davon seien aber nur wenige Gewerbebetriebe betroffen und keine Anwohner, sagte eine Sprecherin des Saalekreises. Die Hoffnung sei, dass die Bombe bis zum Mittag entschärft werde und Sperrungen auch für den Verkehr aufgehoben werden könnten. Die amerikanische Fliegerbombe soll nach Landkreisangaben am Mittwochvormittag entschärft werden. Wegen der Arbeiten sind Straßensperrungen eingerichtet worden und Einschränkungen im Nahverkehr zu erwarten. Die Weltkriegsbombe wurde laut Landkreis bei planmäßigen Überprüfungsarbeiten für den Neubau einer Bahnbrücke an der Landesstraße 178 entdeckt. Der Kampfmittelbeseitigungsdienst will Kopf- und Heckzünder entfernen. Dann hätte ich noch einen ganz nagelneuen Blitzer für euch, den hat gerade der Ivo gemeldet, danke dir dafür. Auf der A9 in Richtung München, kurz vor der Anschlussstelle Allershausen, von einer Brücke runter werden teure Fotos geschossen. Und auch Alfred hat sich gerade nochmal bei uns gemeldet hier im Studio. Und den Blitzer am Ende des McGraw-Grabens schon auf der Autobahn bestätigt, den uns der Sepp schon gesagt hat, mit einem Dreibein stehen sie dort und wollen euch an den Geldbeutel. Habt auch ihr noch Blitzer entdeckt? Ruft einfach kurz durch. 089 723 2000. 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
1: Um 10.40 Uhr, 20 Minuten vor 11, meldet der Radio Today Verkehrsdienst. Die A99 München Südwest Richtung München Nord zwischen dem Dreieck Feldmoching und Neuherberg, dort Gefahr durch Fahrzeugteile auf der Fahrbahn. Und A99 die Gegenrichtung Eschenried Richtung München Nord zwischen Dreieck Eschenried und Ludwigsfeld 3 Kilometer Stau. Euch allen eine gute und vor allem sichere Fahrt. Und dann noch die Blitzer. Anhänger haben wir heute derer zwei. Einer steht in Aubing in der Bergsonstraße auswärts und der andere im Landkreis Erding in der Ortsdurchfahrt Fensbach in Richtung Autobahn. Mobil wäre etwas mehr im Angebot und zwar in Ludwigsfeld auf den Schrederwiesen einwärts. Bei der Gärtnerei steht ein mobiler Blitzer, dann in Heidhausen in der Auerfeldstraße einwärts. In Obergiesing in der Tegernseer Landstraße in Richtung A995. Am Ende des McGraw-Grabens ein Dreibein am Tunnelende. Das haben uns Sepp, Alfred und Klaus gemeldet. Danke euch dreien. Trudering, die Friedenspromenade Richtung Wasserburger Landstraße. Dann in Neuperlach die Ständlerstraße einwärts auf Höhe der Quittestraße. Unter Schleißheim die Lindenstraße in Richtung Bezirksstraße. Im Landkreis Erding die Ortseinfahrt Notzing von Mussinning auskommend. Die Ortsdurchfahrt Neufinsing bei der Bushaltestelle in Glonn die Kastenseestraße. Die Ortsausfahrt auf Hausen Richtung Neiching und dann noch die A9 in Richtung München, kurz vor der Anschlussstelle Allershausen von der Brücke runter. Für mehr Blitzer einfach kurz durchklingeln unter der 089 723 2000.
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1: Saudi-Arabien meldet einen abgewehrten Houthi-Raketenangriff. Mehr dazu gleich.
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0: Es ist jetzt 10.53 Uhr. Ihr hört das Hitradio am Mittwoch hier auf Radio Today. Saudi-Arabien hat nach eigenen Angaben einen Raketenangriff der jemenitischen Houthi-Miliz abgewehrt. Nördlich der Hauptstadt Riad sei eine ballistische Rakete abgefangen und zerstört worden, teilte das saudisch geführte Militärbündnis mit. Zuvor sei bereits eine weitere Rakete auf die südliche Stadt Khamis Mushaid abgefangen worden. Angaben zu möglichen Schäden oder Verletzten machte das Bündnis nicht. Die Angaben ließen sich zunächst nicht unabhängig überprüfen. Aber ihr überprüft ständig die Straßen unseres Sendegebietes auf teure Fotoapparate. Und der letzte Anrufer, das war der Thomas, und der hat einen Blitzer entdeckt auf der Oberndorfer Straße. Die führt von Feldkirchen in Richtung Ottenbichel. Und das Ganze auf der Oberndorfer Straße, wie gesagt, auswärts in Richtung Ottenbichel. Habt ihr noch Blitzer gesehen, teure Fotoapparate? Ruft einfach kurz durch, direkt hier bei mir im Studio unter der 089 723 2000.
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3: Auch heute habt ihr wieder genau richtig eingeschaltet. Hier ist das Hitradio am Mittwoch für euch im Studio. Jochen Jürgens, mittlerweile 11.03 Uhr.
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1: Ich bin Helen Martin. Haben gestern auch CDU-Abgeordnete für den neuen AfD-Landtagspräsidenten in Sachsen-Anhalt Rausch gestimmt? Er selbst hat dem Portal News gesagt, ja. Rausch hatte gestern 48 Ja-Stimmen bekommen und damit 4 mehr als AfD und BSW zusammen Abgeordnete haben. Laut Rausch ist außerdem abgesprochen, dass diese 4 Stimmen im Dezember auch AfD-Kandidat Siegmund bei der Wahl zum Ministerpräsidenten zugutekommen könnten. Seit fast einer Woche gibt's jetzt den Tankrabatt, allerdings wird er nicht komplett an die Autofahrerinnen und Fahrer weitergegeben. Das sagt das IFO-Institut. Laut den Experten wurden in den ersten 5 Tagen von den knapp 17 Cent Steuersenkung pro Liter im Schnitt nur 15 Cent weitergegeben. Am Wochenende war es sogar noch weniger. Branchenverbände widersprechen und sagen, dass es ohne den Rabatt noch teurer wäre. Bundeswirtschaftsministerin Reiche sieht in diesem Winter keinen Gasmangel in Deutschland, obwohl die Speicherstände vergleichsweise niedrig sind. Das hat die CDU-Politikerin der Süddeutschen Zeitung gesagt. Mehr dazu von Dirk Zeitler.
2: Die Wirtschaftsministerin wurde mit Vorwürfen konfrontiert, zu wenig für die kalte Jahreszeit vorzusorgen. Und Reiche reagierte. Ende September wies sie das bundeseigene Energieunternehmen SEFE an, vermehrt Erdgas einzuspeichern. Außerdem kündigte sie an, eine strategische Gasreserve aufzubauen.
1: Das Bundeskabinett will heute die neue Pflegekommission einsetzen. Der Plan ist, dass die Expertinnen und Experten bis Ende Januar Vorschläge machen, wie man die Pflegeversicherung umbauen könnte. Gesundheitsminister Linnemann sagt, dass das System ohne einen grundlegenden Umbau in den 30er Jahren kollabieren werde. Außerdem geht es im Kabinett um schärfere Strafen für gefälschte pornografische Bilder als Teil neuer Regeln gegen digitale Gewalt. Haustiere zu haben ist eine teure Angelegenheit. Das liegt zum Beispiel am Futter, aber auch an der Hundesteuer. Laut dem Statistischen Bundesamt haben die Kommunen letztes Jahr gut 430 Millionen Euro mit der Hundesteuer eingenommen. Nur 2024 war dieser Betrag noch höher. Auch Tierfutter bleibt teuer. Zwar sind die Preise nur um 0,4% gestiegen, aber sie liegen trotzdem rund 36% über dem Niveau von 2020.
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3: Der Radio Today Verkehrsdienst meldet die A99 München Südwest Richtung München Nord zwischen dem Dreieck Feldmoching und Neuherberg, dort Gefahr durch Fahrzeugteile auf der Fahrbahn. A99 München Nord Richtung München Süd zwischen Hohenbrunn und Ottobrunn, dort gemeldet 2 Kilometer Stau. Euch allen eine gute und vor allem sichere Fahrt an euer Ziel. Wir begleiten euch auf jeden Fall mit den besten Classics aller Zeiten.
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3: Zwei Anhänger heute bisher nur im Sendegebiet. Einer davon steht in Aubing in der Bergsonstraße auswärts, der andere im Landkreis Erding in der Ortsdurchfahrt Fensbach in Richtung Autobahn. Dafür jede Menge mobile Fotoapparate. Fangen wir mal an. In Ludwigsfeld auf den Schrederwiesen einwärts bei der Gärtnerei, dann in Haidhausen in der Auerfeldstraße. In Obergiesing die Tegernseer Landstraße Richtung A995 am Ende des McCraw-Grabens mit einem Dreibein am Tunnelende. Danke auch nochmal an Rainer, der den gerade nochmal bestätigt hat, den Blitzer. Dann in Trudering die Friedenspromenade Richtung Wasserburger Landstraße. In Neuperlach die Ständlerstraße einwärts auf Höhe der Quittestraße. In Unterschleißheim die Lindenstraße in Richtung Bezirksstraße. In Feldkirchen die Oberndorfer Straße auswärts in Richtung Ottendichel. Dann im Landkreis Erding, Ortseinfahrt Notzing von Moosinning auskommend. Nochmal Landkreis Erding, die Ortsdurchfahrt Neufinsing bei der Bushaltestelle. Und Hattrick für den Landkreis Erding noch mit der Ortsausfahrt Aufhausen in Richtung Neiching. Im Landkreis Ebersberg sind wir in Glonn in der Kastenseestraße gut beraten, etwas langsamer zu fahren. Und dann noch die A9 Nürnberg in Richtung München auf Höhe der Anschlussstelle Allershausen von der Brücke wird fotografiert. Das war noch nicht alles. Ihr habt noch mehr Blitze entdeckt? Dann ruft einfach kurz durch. Direkt hier im Studio unter der 089 723 2000.
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3: Die Sonne begleitet uns durch den Mittwoch und in den Alpen herrscht sogar leichter Föhn. Im Laufe des Nachmittags ziehen von Südwesten her ein paar hohe Wolken heran. Die Temperaturen steigen auf 20 bis nochmal schöne warme 25 Grad. Abends und in der Nacht breiten sich von Westen her immer mehr Wolken aus bei Tiefstwerten von 14 bis 7 Grad. Der Wettertrend sagt, morgen würde uns ein Regengebiet erwarten, begleitet von einem frischen Wind und fallenden Temperaturen sowie teilweise auch Gewittern. Von Freitag bis Sonntag wechseln sich kurze freundliche Phasen mit leider immer mehr Regen und Gewittern ab. Dazu ist es windig, die Nachmittagswerte erreichen in Richtung Wochenende so um die 15 Grad. Aktuell messen wir hier vor den Studiofenstern von Radio Today in München-Thalkirchen 19 Grad und noch ein Blick auf die Zeit. Es ist jetzt 11.19 Uhr, Kurs Mittagspause. Euch weiterhin einen entspannten Vormittag mit der Musik und dem Programm von Radio Today.
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1: Ein Zug der Münchner S-Bahn-Linie 2 ist mit auf dem Gleis liegenden Sperrmüll kollidiert. Mehr dazu gleich.
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Kurz vor halb zwölf, 11:28 Uhr ist es jetzt. Ihr hört das Hitradio am Mittwoch hier auf Radio Today. Eine S-Bahn ist in Oberbayern gegen auf den Gleisen liegenden Sperrmüll geprallt. Dadurch sei der Transformator der Bahn beschädigt worden, teilte die Bundespolizei mit. Der Zug konnte die Fahrt zunächst fortsetzen, kam aber zur Reparatur in ein Betriebswerk. Woher der Sperrmüll kam, ist bislang unklar. Die Beamten fahndeten entlang der Strecke zwischen Heimstetten und Feldkirchen im Landkreis München nach möglichen Tatverdächtigen, jedoch ohne Ergebnis. Wegen des Verdachts des gefährlichen Eingriffs in den Bahnverkehr laufen die Ermittlungen. Das ist schon beachtlich, den Wertstoffhof mit den Bahnanlagen zu verwechseln beim Entsorgen des Sperrmülls. Naja, vielleicht hat da ja jemand was gesehen. Denn auch bei den Blitzern seid ihr weiterhin unglaublich aufmerksam heute. Jetzt gerade eben hat der Klaus angerufen. Klaus, dankeschön für deinen Anruf und meldet einen Blitzer nagelneu in Straßlach, von Grünwald aus kommend in der 30er-Zone gegenüber von der Eisdiele. Und habt ihr auch noch teure Fotoapparate gespottet oder irgendwie Sperrmüll auf den Gleisen, dann ruft doch einfach an 089 723 2000 direkt hier im Studio von Radio Today in München-Thalkirchen.

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1: Um 11.38 Uhr seid ihr dabei im Hitradio am Mittwoch und wir blicken mal gemeinsam auf die Straßen. Der Radio Today Verkehrsdienst meldet A99 München Südwest Richtung München Nord zwischen Dreieck Feldmoching und Neuherberg immer noch Gefahr durch Fahrzeugteile auf der Fahrbahn. Und A99 München Nord Richtung München Süd zwischen Hohenbrunn und Ottobrunn dort gemeldet 1 Kilometer Stau. Euch allen eine gute und sichere Fahrt. Und an den richtigen Stellen auch nicht zu schnell. Es verstecken sich jede Menge Blitzer heute im Sendergebiet. Zunächst die Anhänger, die stehen in Aubing in der Bergsonstraße auswärts und im Landkreis Erding in der Ortsdurchfahrt Fensbach in Richtung Autobahn. Mobil hätten wir dann im Angebot Obergiesing, die Tegernseer Landstraße in Richtung A995. Am Ende des McGraw-Grabens ein Dreibein am Tunnelende. In Trudering die Friedenspromenade Richtung Wasserburger Landstraße. In Neuperlach die Ständlerstraße einwärts auf Höhe der Quittestraße. In Unterschleißheim die Lindenstraße in Richtung Bezirksstraße. In Feldkirchen die Oberndorfer

Straße Richtung Süden gegenüber der Eisdiele. In Starslach die Grünwalder Straße, Entschuldigung, Feldkirchen-Oberndorfer Straße auswärts Richtung Ottendichel. Straßlach, Grünwalder Straße Richtung Süden bei der Eisdiele, jetzt ist es richtig. Im Landkreis Erding die Ortseinfahrt Notzing, im Landkreis Erding die Ortsausfahrt Aufhausen und im Landkreis Ebersberg Glonn die Kastenseestraße. Für mehr 723 2000.

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1: Erneut gab es Todesopfer nach einem Großangriff auf die ukrainische Hauptstadt Kiew zu beklagen. Dranbleiben.
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0: Um 11.51 Uhr, Kurs Mittagspause. Ihr hört das Hitradio am Mittwoch. Bei einem russischen Großangriff auf die ukrainische Hauptstadt Kiew sind mindestens 2 Menschen getötet worden. Nach Angaben von Bürgermeister Vitali Klitschko wurden sie in den Trümmern von Garagen im Osten der Stadt gefunden. 2 weitere Menschen seien lebend geborgen worden. Auch Dnipro, Kremenchuk und Priluki wurden nach ukrainischen Angaben massiv angegriffen. In Priluki habe es ebenfalls Tote und Verletzte gegeben. Ein Blitz habe ich noch für euch und der steht in Straßlach in der Grünwalder Straße in Richtung Süden gegenüber der Eisdiele. Habt auch ihr noch Blitze entdeckt? Ruft einfach kurz durch. Direkt hier im Studio von Radio Today unter der euch wohlbekannten 723 2000.
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2: 4:04, euch allen eine entspannte Mittagspause und guten Appetit. Für euch im Studio Jochen Jürgens, willkommen zum Hitradio.
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1: Ich bin Helen Martin. Wer im Netz die Identität anderer missbraucht oder zum Beispiel ungefragt in der Sauna filmt, muss künftig mit Haft rechnen. Das Bundeskabinett hat dazu einen Gesetzentwurf gegen digitale Gewalt beschlossen. Auch Deepfake-Pornos oder Fake-Accounts im Namen anderer sollen künftig bis zu 3 Jahre Haft bringen. Opfer sollen zudem erfahren können, wer hinter anonymen Accounts steckt. Der Gesetzentwurf muss noch durch den Bundestag. Autofahrer haben sich das vermutlich eh schon gedacht. Jetzt kommt die Bestätigung vom IFO-Institut. Der Tankrabatt wird nur teilweise weitergegeben. Laut den Experten wurden von den 17 Cent Steuersenkung im Schnitt nur 15 Cent weitergegeben. Ronny Thorau berichtet.
2: Interessantes Ergebnis. Zum Start letzten Donnerstag wurde der Tankrabatt demnach vollständig weitergegeben, aber schon am Wochenende deutlich weniger. Tankende merken das auch daran, dass letzte Woche noch recht häufig die 2-Euro-Marke pro Liter nach unten durchbrochen wurde, inzwischen viel seltener.
1: Sachsen-Anhalts neuer AfD-Landtagspräsident Rausch geht davon aus, dass ihn gestern auch CDU-Abgeordnete gewählt haben. Das hat er dem Portal News gesagt. Bei seiner Wahl gab es 4 Ja-Stimmen mehr, als AfD und BSW zusammen Abgeordnete haben. Rausch zufolge soll das auch im Dezember helfen, wenn AfD-Kandidat Siegmund Ministerpräsident werden will. Gute Nachrichten von der deutschen Elektroindustrie. Die Branche hat im August 17% mehr Aufträge bekommen. Das hat ein Sprecher des Branchenverbands der Augsburger Allgemeinen gesagt. Als Grund hat er den weltweiten KI-Boom genannt. Bei Rechenzentren komme fast alles aus der Elektrobranche. Das IFO-Institut rechnet damit, dass der Stellenabbau nun gestoppt wird. Wenn die Lage so gut bleibt, könnten auch neue Jobs entstehen. Im Hafen von Thessaloniki in Griechenland sind bei Untersuchungen des Meeresbodens hunderte Granaten und andere Geschosse aus dem Zweiten Weltkrieg entdeckt worden. Darunter sind rund 80 Bomben mit jeweils über 50 Kilo Gewicht. Wahrscheinlich haben deutsche Truppen die Munition 1944 bei ihrem Rückzug ins Meer geworfen. Vor dem geplanten Ausbau des Hafens muss der Meeresboden jetzt geräumt werden.
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3: Der Radio Today Verkehrsdienst meldet A99 München Südwest Richtung München Nord zwischen Germering Nord und dem Tunnel Aubing 1 Kilometer Stau. Und dann bitte Vorsicht auf der B2 München Richtung Augsburg zwischen Wotanstraße und von der Fortenstraße. Dort ist die Fahrbahn nach einem Unfall auf einen Fahrstreifen verengt und es gibt Verkehrsbehinderung in beide Richtungen. Ansonsten euch allen eine gute und natürlich sichere Fahrt.
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3: 2 Blitzeanhänger, die stehen heute in Aubing in der Bergsonnenstraße auswärts und im Landkreis Erding in der Ortsdurchfahrt Fensbach in Richtung Autobahn. Mobile Blitzer, die uns vorliegen, sollen sich befinden in Obergiesing in der Tegernseer Landstraße in Richtung A995 am Tunnelende. Dann in Trudering in der Friedenspromenade Richtung Wasserburger Landstraße. In Neuperlach die Stendlerstraße einwärts auf Höhe der Quittestraße. In Feldkirchen die Oberndorfer Straße auswärts in Richtung Ottendichel. Dann in Straßlach die Grünwalder Straße Richtung Süden bei der Eisdiele. Im Landkreis Erding die Ortseinfahrt Notzing von Moosinning kommend. Landkreis Erding nochmal Ortsausfahrt auf Hausen in Richtung Neiching. Im Landkreis Ebersberg ist es in Plon die Kastenseestraße. Und dann noch die A9 Nürnberg in Richtung München auf Höhe Allershausen von der Brücke werden ebenfalls teure Fotos von euch angefertigt, wenn ihr denn zu schnell seid. Für weitere Blitze einfach kurz durchklingeln direkt hier im Studio von Radio Today unter der euch wohl bekannten 089 723 2000.
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3: Und durch den heutigen Mittwoch begleitet uns noch eine ganze Menge Sonne. In den Alpen herrscht sogar leichter Föhn. Im Laufe des Nachmittags ziehen dann allerdings von Südwesten her ein paar hohe Wolken heran. Die Temperaturen steigen noch auf bis zu 25 Grad. Abends und in der Nacht breiten sich dann von Westen her immer mehr Wolken aus bei Tiefstwerten von 14 bis 7 Grad. Und noch ein Blick auf die Wetteraussichten. Morgen überquert uns ein Regengebiet, begleitet von einem frischen Wind und fallenden Temperaturen sowie teilweise auch Gewittern. Von Freitag bis Sonntag dann wechseln sich kurze freundliche Phasen mit immer mehr Regen und Gewittern ab. Dazu ist es windig. Die Nachmittagswerte erreichen dann so um die 15 Grad. Heute, da ist es dann noch deutlich wärmer. Wir messen vor den Studiofenstern von Radio Today. Hier in München-Thalkirchen angenehme 21 Grad. Noch der Blick auf die Zeit, es ist jetzt 12.18 Uhr.

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1: Gestern Abend brannten in Leipzig 3 Autos. Was bislang dazu bekannt ist, das erfahrt ihr in Kürze.
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Depeche Mode um 12.28 Uhr, kurz vor 12:30 hier auf Radio Today im Hitradio. In Leipzig ist ein Auto komplett ausgebrannt, zwei weitere wurden stark beschädigt. Die Polizei ermittelt wegen eines Branddeliktes, wie ein Sprecher sagte. Gebrannt habe am Dienstagabend zunächst ein Wagen. Die Flammen hätten dann auf die daneben stehenden Autos übergegriffen. Verletzt worden sei niemand. Es entstand dem Sprecher zufolge ein Sachschaden in Höhe von etwa 92.000 Euro. Und damit euch unterwegs auf den Straßen da draußen kein finanzieller Schaden entsteht, haben wir immer Updates über die Blitzermeldungen und ich kann euch nennen in Trudering die Friedenspromenade Richtung Wasserburger Landstraße. Dort steht ein mobiler Fotoapparat, Fuß vom Gas also. Und wenn ihr weitere Blitzer entdeckt habt, ruft einfach kurz durch 089 723 2000, die euch allen wohlbekannte Telefonnummer von Radio Today hier in München, Thalkirchen.

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1: Um 12.39 Uhr meldet der Radio Today Verkehrsdienst normalen Verkehr im Today Sendegebiet. Euch allen weiterhin eine gute, möglichst entspannte und vor allem natürlich auch sichere Fahrt. Und damit es nicht zu teuer wird, verraten wir euch, wie ihr das bei uns gewohnt seid, auch die Blitzerstandorte, die uns vorliegen. Zunächst die Anhänger, die stehen heute in Aubing in der Bergsonstraße auswärts und im Landkreis Erding. Dort ist es die Ortsdurchfahrt Fensbach in Richtung Autobahn. Mobil im Angebot werden noch Obergiesing, die Tegernseer Landstraße in Richtung Autobahn.

0: Autobahn A995 am Tunnelende, dann in Trudering die Friedenspromenade Richtung Wasserburger Landstraße, in Neuperlach die Ständlerstraße einwärts auf Höhe der Quittestraße, in Feldkirchen die Oberndorfer Straße auswärts in Richtung Ottendichel, in Straßlach die Grünwalder Straße in Richtung Süden auf der Höhe der Eisdiele, im Landkreis Erding die Ortseinfahrt Notzing von Musinning kommend, nochmal Landkreis Erding Ortsausfahrt Aufhausen in Richtung Neiching, dann im Landkreis Ebersberg in Glonn die Kastenseestraße und die A9 Nürnberg in Richtung München auf Höhe der Anschlussstelle Allershausen von der Brücke runter. Wenn das noch nicht alles gewesen ist und ihr noch weitere teure Fotoapparate gespottet habt, ruft doch einfach kurz durch 089 723 2000, die euch wohl bekannte Nummer von Radio Today.
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1: Ein Reisender sieht an einem Bahnhof im Kreis Emmendingen einen Mann mit Schusswaffe. Was dann geschehen ist, das hört ihr gleich.
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0: 10 vor 1 am frühen Mittwochnachmittag hier mit Radio auf Radio Today. Polizisten haben einen Mann, der eine Schreckschusswaffe im hinteren Hosenbund trug, am Freiburger Hauptbahnhof gestellt. Weil er den dafür nötigen kleinen Waffenschein weder dabei hatte noch besitzt, muss sich der 22-Jährige nun wegen eines Verstoßes gegen das Waffengesetz verantworten, wie die Bundespolizei mitteilt. Ein anderer Reisender hatte zuvor am Bahnhof Riegel-Malterdingen gesehen, wie ein Mann mit Schusswaffe im Hosenbund in einen Regionalzug stieg und die Polizei gerufen. Streifenbeamte fingen den Mann dann beim Aussteigen am Freiburger Hauptbahnhof ab. Das Magazin der Waffe war eingeführt, darin waren 6 Patronen. Die Beamten stellten die Waffe sicher. Wer eine zugelassene Schreckschusswaffe in der Öffentlichkeit führen will, benötigt laut Polizei dafür einen kleinen Waffenschein. Im öffentlichen Personennahverkehr dürfe so eine Schreckschusswaffe zudem nur gesichert in einem verschlossenen Behälter, aber nicht zugriffsbereit am Körper mitgenommen werden. Ich gebe euch noch einen Blitzer mit auf den Weg und der steht in Straßlach in der Grünwalder Straße in Richtung Süden gegenüber der Eisdiele. Und für weitere Blitzer ruft einfach kurz durch, direkt hier im Studio von Radio Today unter der euch wohlbekannten 089 723 2000. Und damit verabschiedet sich Jochen Jürgens, dankt euch recht herzlich fürs Einschalten und wünscht noch einen schönen Nachmittag. Wenn ihr wollt, hören wir uns morgen wieder um 10 Uhr, gleiche Stelle, gleiche Welle, zum Hitradio hier auf Radio Today. Hier geht's jetzt weiter mit der Lokalwelle. Freut euch auf euren Gastgeber, freut euch auf den V. Bis morgen, Servus und Ciao.
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2: Servus, ihr Lieben. Na, was gab's denn zum Mittag? Bei mir gab's Leberkäs. 13 Uhr die Zeit. Ihr hört die Lokalwelle mit dem V mit regionalen News und natürlich der richtigen Musikauswahl, ist ja klar. Und das auf
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2: Und warum?
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1: Ich bin Helen Martin. Die meisten Menschen in Deutschland sind enttäuscht von Friedrich Merz als Kanzler. Bei einer Spiegel-Umfrage haben rund 2/3 gesagt, dass sie finden, dass Merz' Kanzlerschaft gescheitert ist. Thomas Bremser hat die Einzelheiten.
2: Friedrich Merz kommt aus dem Umfragetief einfach nicht raus. Die Mehrheit der Deutschen sieht keine Zukunft für ihn als Kanzler. In den ostdeutschen Bundesländern fällt das Urteil härter aus. Dort halten 80% der Befragten die Kanzlerschaft für gescheitert. Einen klaren Nachfolger für Merz in der Union haben die Befragten allerdings nicht im Blick.
1: Deepfake-Pornos, Cyberstalking, Identitätsmissbrauch. All das und noch weitere Taten sollen in Zukunft strafbar sein. Das Bundeskabinett hat dazu einen Gesetzentwurf gegen digitale Gewalt beschlossen. Der sieht auch eine Strafe vor, wenn man zum Beispiel heimlich Fotos von anderen in der Sauna macht. Außerdem sollen Betroffene in Zukunft leichter die Identität von Tätern erfahren können. Heute, am 3. Jahrestag des Hamas-Überfalls auf Israel, wird weltweit der Opfer gedacht. Die EU stehe allen zur Seite, deren Leben sich durch diesen Tag für immer verändert hat, so EU-Kommissionspräsidentin von der Leyen auf der Plattform X. Vor 3 Jahren hatten islamistische Hamas-Terroristen über 1000 Menschen ermordet und viele weitere als Geiseln verschleppt. Die zentrale Gedenkfeier ist heute Abend in Tel Aviv. Der Chemie-Nobelpreis geht an den Franzosen Henri Kagan und den Japaner Kenzo Sohai. Das hat die Königlich Schwedische Akademie der Wissenschaften mitgeteilt. Die beiden haben Effekte entdeckt, die für die Herstellung von Arzneimitteln wichtig sind. Gestern war bereits der Physikpreis an einen belgisch-amerikanischen Forscher gegangen, am Montag der Medizinpreis an 2 Deutsche und einen US-Amerikaner. Fast jede zweite Frau in Deutschland macht sich große Sorgen um die Rente. Bei den Männern ist es laut einer Finanztipp-Umfrage nur gut jeder 3. Gleichzeitig fehle vielen Frauen das Geld zum Vorsorgen. Mehr als jeder 4. bleiben laut der Umfrage höchstens 50 Euro im Monat übrig. Am unsichersten fühlen sich Frauen zwischen 18 und 29.
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3: Der Radio Today Verkehrsdienst meldet auf dem mittleren Ring zwischen Schwabing und Biedersteiner Tunnel 1 Kilometer Stau. Today wünscht euch eine gute Fahrt.
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3: Und geblitzt wird aus 2 Anhängern einmal in Aubing und zwar auf der Bergsonstraße stadtauswärts im Landkreis Erding in der Ortsdurchfahrt Fensbach Richtung Autobahn. Für weitere Blitzermeldungen, die ihr durchgeben möchtet, gerne hier unter der 723 2000.
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3: Heute ist es sonnig bei 20 bis 25 Grad. Morgen überquert uns ein Regengebiet, begleitet von einem frischen Wind und fallenden Temperaturen sowie teilweise auch Gewitter. Herbst halt. Die Temperatur hier gemessen, wunderschöne 22 Grad in München, Thalkirchen und die Zeit. Es ist jetzt 13.15 Uhr.
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1: Am frühen Morgen hat ein Kleintransporter auf einer Raststätte an der A8 bei Augsburg gebrannt. Nähere Einzelheiten dazu gleich.
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1: 13.28 Uhr, die Zeit. Ihr hört die Lokalwelle auf Radio Today. Am frühen Morgen hat ein Kleintransporter auf einer Raststätte an der A8 bei Augsburg gebrannt. Nach Angaben der Feuerwehr explodierten bei den Löscharbeiten mehrere Druckgasdosen. Demnach konnte die Feuerwehr die Fahrzeuge, die in der Nähe des brennenden Kleintransporters abgestellt waren, rechtzeitig entfernen, bevor die Flammen auf sie übergreifen konnten. Der Fahrer des Transporters sei mit Verdacht auf eine Rauchgasvergiftung von einem Notarzt untersucht worden. Die Feuerwehr löschte den Brand nach eigenen Angaben schnell. Ein Ölbeseitigungsfahrzeug habe ausgetretene Betriebsstoffe aufgenommen. Die Blitz für den Aubing auf der Bergsohnstraße statt auswärts aus einem Anhänger. Für weitere Blitzer gern die 723 2000.

0: 13.41 Uhr die Zeit. Ein kurzer Blick auf Bayernstraßen. Hier ist der Radio Today Verkehrsdienst und der meldet auf dem mittleren Ring zwischen Ungerer Straße und der Iflernstraße. Hier hat's gekracht. 2 Kilometer Stau aktuell. Today wünscht euch eine gute Fahrt. Und hier die aktuellsten Blitzer Anhänger. Es wird geblitzt in Aubing auf der Bergsundstraße stadtauswärts im Landkreis Erding in der Ortsdurchfahrt Fensbach Richtung Autobahn. Für weitere Blitzer wählt gern die 723-2000.
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1: Gold, Silbermünzen im Wert von mehreren 10.000 Euro hat wieder eine Seniorin aus dem oberfränkischen Landkreis Lichtenfels diesmal an einen Unbekannten übergeben. Mehr dazu gleich.
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1: 13.51 Uhr die Zeit. Ihr hört die Lokalwelle auf Radio Today. Gold- und Silbermünzen im Wert von mehreren 10.000 Euro hat eine Seniorin aus dem oberfränkischen Landkreis Lichtenfels an einen Unbekannten übergeben. Laut Polizei gaben sich die Betrüger als Polizisten aus. Die Täter riefen die Frau über ihre Festnetznummer an und behaupteten, dass bei einer Festnahme von Einbrechern Unterlagen mit ihrem Namen gefunden wurden. Sie warnten die Senioren, dass ihr Hab und Gut nicht mehr sicher sei. Die angeblichen Beamten vereinbarten einen Treffpunkt in Altenkund. Statt. Am Nachmittag fuhr die Rentnerin zu einer Grundschule. Auf der Rücksitzbank ein blauer Müllbeutel gefüllt mit Gold- und Silbermünzen. Ein Mann öffnete an der Schule die hintere Tür des Autos und nahm die Tüte an sich. Laut Polizei erklärte der Täter, dass die Wertgegenstände der Frau geprüft würden und sie am Folgetag einen Anruf von dem Beamten erhalte. Was natürlich Quatsch ist. Als dieser ausblieb, wandte sich die Frau an die echte Polizei. Also wenn es am Telefon ums Geld geht, nicht aufregen, sondern lieber auflegen. Kann lukrativ sein. Und hier ein Blitzer-Anhänger, besten runter vom Gas, kann auch lukrativ sein. In Aubing auf der Bergsonstraße statt auswärts. Für weitere Entdeckungen wählt gern die 723 2000. Jetzt geht's weiter hier mit Madonna.
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2: Es ist jetzt 14.02 Uhr. Schön, dass ihr dabei seid in der zweiten Stunde der Lokalwelle am Mittwoch, dem 7. Oktober. Am Mikrofon für euch Stefan V. aus München, Thalkirchen bei Sonnenschein. Hurra!
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1: Ich bin Gregor Jose Moser. Autofahrer haben sich das vermutlich eh schon gedacht. Jetzt kommt die offizielle Bestätigung vom IFO-Institut. Der Tankrabatt wird nur teilweise weitergegeben. Laut den Experten wurden von den 17 Cent Steuersenkung pro Liter im Schnitt nur 15 Cent weitergegeben. Ronny Thorau berichtet.
2: Interessantes Ergebnis. Zum Start letzten Donnerstag wurde der Tankrabatt demnach vollständig weitergegeben, aber schon am Wochenende deutlich weniger. Tankende merken das auch daran, dass letzte Woche noch recht häufig die 2-Euro-Marke pro Liter nach unten durchbrochen wurde, inzwischen viel seltener.
1: Das Bundeskabinett hat einen Gesetzentwurf gegen digitale Gewalt beschlossen. Geplant ist, dass zum Beispiel sexualisierte Deepfakes, Cyberstalking und bestimmter Identitätsmissbrauch künftig strafbar sind. Genauso wie der Besitz und das Streaming von Aufnahmen realer Vergewaltigungen. Außerdem sollen Opfer künftig leichter erfahren können, wer hinter anonymen Accounts steckt. Der Gesetzentwurf muss noch durch den Bundestag. Sachsen-Anhalts neuer AfD-Landtagspräsident Rausch geht davon aus, dass ihn gestern auch CDU-Abgeordnete gewählt haben. Das hat er dem Portal News gesagt. Bei seiner Wahl gab es 4 Ja-Stimmen mehr, als AfD und BSW zusammen Abgeordnete haben. Rausch zufolge soll das auch im Dezember helfen, wenn AfD-Kandidat Siegmund Ministerpräsident werden will. Jedes zweite Unternehmen in Deutschland nutzt inzwischen künstliche Intelligenz, aber nur jedes zehnte hat spezielle Schutzregeln gegen KI-Angriffe. Das ist bei einer Forsa-Umfrage rausgekommen. Auftraggeber war unter anderem das Bundesamt für Sicherheit in der Informationstechnik. Dabei haben 17% der Firmen bereits KI-gestützte Cyberangriffe gemeldet. Die Dunkelziffer dürfte aber deutlich höher liegen. Haustiere zu haben ist eine teure Angelegenheit. Das liegt zum Beispiel am Futter, aber auch an der Hundesteuer. Laut dem Statistischen Bundesamt haben die Kommunen letztes Jahr gut 430 Millionen Euro mit der Hundesteuer eingenommen. Nur 2024 war dieser Betrag höher. Auch Tierfutter bleibt teuer. Zwar sind die Preise nur um 0,4% gestiegen, aber sie liegen trotzdem rund 36% über dem Niveau von 2020.
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3: Der Radio Today Verkehrsdienst meldet störungsfreien Verkehr. Ich wünsche euch eine gute Fahrt.
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3: Und hier noch 2 Blitzeranhänger für unterwegs sozusagen. In Aubing auf der Bergsohnstraße wird geblitzt, stadtauswärts in Landkreis Erding in der Ortsdurchfahrt Fensbach Richtung Autobahn. Für weitere Entdeckungen wählt gern die 723-2000.
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3: Heute kommt noch einmal die Sonnencreme zum Einsatz bei Temperaturen zwischen 20 und 25 Grad. Morgen überquert uns ein Regengebiet, begleitet von einem frischen Wind und fallenden Temperaturen, sowie teilweise auch Gewitter. Manche nennen es Herbst. Und für euch da draußen noch eine Temperatur, ein Hinweis hier aus München, Thalkirchen, 24 Grad gemessen bei Sonnenschein und die Zeit, es ist jetzt 14:19 Uhr.

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1: Ein Autofahrer soll nach einem Unfall mit einer Fahrradfahrerin einfach davon gefahren sein. Wo das war, das erfahrt ihr gleich.
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1: 14.29 Uhr die Zeit. Ihr hört die Lokalwelle auf Radio Today. Ein Autofahrer soll nach einem Unfall mit einer Fahrradfahrerin davongefahren sein, ohne sich um die Verletzte zu kümmern oder den Rettungsdienst zu rufen. Er habe einen Termin als Vorwand genutzt, um den Unfallort zu verlassen. Zuvor hinterließ er aber der Frau seinen Namen und das Kennzeichen seines Fahrzeugs. Die 39 Jahre alte Radfahrerin bei Tapfheim im Landkreis Donau-Ries kam schließlich leicht verletzt in ein Krankenhaus. Sie soll von einem Reifen des Autos des 84-Jährigen überrollt worden sein. Laut Polizei soll der Senior der 39-Jährigen an der Bundesstraße 16 die Vorfahrt genommen haben, sodass es zu diesem Vorfall kam. Gegen den Autofahrer wird wegen Verdachts auf fahrlässige Körperverletzung und unterlassene Hilfeleistung ermittelt. Geblitzt wird in Aubing auf der Bergsonstraße aus einem Anhänger statt auswärts. Für weitere Blitzerentdeckungen wählt gern die 723 2000.

0: 14.39 Uhr, die Zeit, ein Blick auf Bayern Straßen. Hier ist der Radio Today Verkehrsdienst und der meldet auf der A8 Stuttgart Richtung München zwischen Sulzemoos und Dachau-Fürstenfeldbruck. Hier Gefahr durch ein Plastikteil auf der Fahrbahn. Today wünscht euch eine gute Fahrt. Es wird geblitzt und zwar in Aubing auf der Bergsonstraße im Landkreis Erding und zwar in der Ortsdurchfahrt Fensbach. Für weitere Blitzer die 723-2000.
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1: Man glaubt es nicht, wenn man es nicht schwarz auf weiß lesen würde. Eine vermisste 95-Jährige ist nach vielen Stunden in der Isar nach Einsatzkräften lebend geborgen worden. Mehr dazu gleich.
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1: 14.54 Uhr, die Zeit. Ihr hört die Lokalwelle auf Radio Today. Eine vermisste 95-Jährige ist nach vielen Stunden in der Isar von Einsatzkräften lebend geborgen worden. Die Frau dürfte mehr als 20 Stunden im Wasser gelegen haben, so ein Polizeisprecher. Dennoch bestehe derzeit keine Lebensgefahr. Laut Polizei sei die Seniorin am Sonntagnachmittag vermisst worden. Sie war zuvor mit ihrem Fahrrad bei Wolfratshausen unterwegs gewesen. Die Suche endete an diesem Abend aber erfolglos. Am Montagnachmittag fanden Beamte die Vermisste schließlich im Fluss. Ihr Fahrrad lag neben ihr. Daraufhin kam sie in ein Krankenhaus. Ob sie dies bereits wieder verlassen konnte, konnte der Sprecher nicht sagen. Ja, liebe Extremsportler, das nenne ich fit. 95. Und hier ein Blitzer noch für euch für unterwegs in Aubing. Auf der Bergsonstraße wird geblitzt, statt auswärts natürlich nur, wenn ihr zu schnell seid. Und für weitere Blitzer wählt gern unsere Studionummer 723 2000. Jetzt geht's weiter mit den Top 20.
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2: Servus ihr Lieben, es ist jetzt 15.04 Uhr und der Emil hat gerade angerufen. Er meldet einen Blitzer auf der Schrobenhausener Straße bei der Tankstelle in Langenpettenbach. Danke Emil.
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1: Ich bin Gregor Jose Moser. Die Bundesregierung will härter gegen digitale Gewalt vorgehen. Das Kabinett hat einen Gesetzentwurf von Justizministerin Hubicht beschlossen. Geplant sind neue Straftatbestände für zum Beispiel sexualisierte Deepfakes, Cyberstalking und bestimmten Identitätsmissbrauch, etwa über Fake-Profile auf Social Media. Außerdem sollen Betroffene leichter Auskunft über die Identität von Tätern verlangen und bei schweren Persönlichkeitsverletzungen zeitweise Accountsperren beantragen können. Rund 1200 Tote, viele Verletzte und lange Zeit Verschleppte. Mit Gedenkveranstaltungen wird heute weltweit an den Terrorangriff der islamistischen Hamas auf Israel vor 3 Jahren erinnert. Ronny Thorau berichtet.
2: Früh morgens um kurz vor 6.30 Uhr Ortszeit begann vor 3 Jahren in Israel der Terror der Hamas-Angreifer. Zur selben Zeit entzündeten heute israelische Politiker Kerzen. Auch bei uns in Deutschland gibt es Gedenkfeiern und Gottesdienste. Politiker mahnen, solche Gräueltaten dürfen sich nicht wiederholen. Die deutschen Kirchen versichern allen Juden ihre Solidarität, weisen aber auch auf die israelische Militäraktion hin, die im Gazastreifen über 70.000 Menschen tötete.
1: Die Bayern-SPD will nach den Wahlen in Sachsen-Anhalt prüfen lassen, ob Gelder aus dem Länderfinanzausgleich bei einer möglichen AfD-Regierung zurückgehalten werden können. Landeschefin Endres sagt, die Solidarität zwischen den Ländern dürfe nicht diejenigen stärken, die die Demokratie zerstören wollten. Für die Förderung von Demokratiefeinden dürfe es aus Bayern keinen Cent geben. In der Nähe des Münchner Flughafens ist möglicherweise eine freilaufende Raubkatze unterwegs. Nach erster Einschätzung könnte es sich um einen Puma handeln, wie eine Sprecherin des Landratsamtes Erding mitgeteilt hat. Demnach gab es die Sichtung im Naturschutzgebiet Notzinger Moos in der Gemeinde Oberding, nur wenige Kilometer vom Flughafen München entfernt. Woher das Tier kommen könnte, ist noch offen. Der Chemie-Nobelpreis geht an den Franzosen Henri Cargon und den Japaner Kenzo Sohai. Das hat die Königlich Schwedische Akademie der Wissenschaften mitgeteilt. Die beiden haben chemische Effekte entdeckt, die für die Herstellung von Arzneimitteln wichtig sind.
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3: Der Radio Today Verkehrsdienst meldete auf der A99 München Südwest Richtung München Nord zwischen Freiham Mitte und Tunnel Aubing haben wir Stau. In der Gegenrichtung zwischen Dreieck Feldmoching und Ludwigsfeld 2 Kilometer Stau. Auf der B471 Oberschleißheim Richtung Fürstenfeldbruck zwischen St. Margaretenstraße und Oberschleißheim. Hier staut es sich sowie auf dem mittleren Ring zwischen Ausfahrtland zu der Allee und Arnulfstraße hier ein Unfall. Today wünscht euch eine gute und sichere Fahrt.
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3: Hier Blitz für den langen Pettenbach auf der Schrobenhauser Straße bei der Tankstelle. Nochmal danke Emil. Dann wird geblitzt aus folgenden Anhängern. In Aubing auf der Bergsonstraße, stadtauswärts im Landkreis Erding in der Ortsdurchfahrt Fensbach Richtung Autobahn. Für weitere Blitzermeldungen wählt die 723-2000.
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3: Heute ist es noch sonnig bei sommerlichen Temperaturen. Morgen überquert uns ein Regengebiet, begleitet von einem frischen Wind und fallenden Temperaturen, sowie teilweise auch Gewitter. Die Temperatur hier gemessen bei uns in München, Thalkirchen, 22 Grad. Die Zeit, es ist jetzt 15.19 Uhr. Und jetzt geht's weiter mit Tizi und seiner Elsbeth.

0: Ferrari klingt nicht nur teuer, er ist es auch. Mit diesem Fahrzeug ist ein 83 Jahre alter Autofahrer kollidiert. Mehr dazu gleich.
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1: Volbeat, Heaven, No Hell. 15:31 die Zeit. Ihr hört die Lokalwelle auf Radio Today. Mit einem Ferrari ist ein 83 Jahre alter Autofahrer bei einem Überholversuch in Petting zusammengestoßen. Nach Polizeiangaben entstand bei diesem Unfall ein Schaden von schlappen 160.000 Euro an dem Sportwagen eines 67-Jährigen. Beide Fahrer seien leicht verletzt worden. Demnach fuhr der 83-Jährige am Dienstag in Richtung Teisendorf und scherte aus, um einen Motorroller zu überholen. Dabei sei sein Fahrzeug mit dem entgegenkommenden Ferrari kollidiert. Die beiden Männer wurden nach Polizeiangaben an der Unfallstelle von Sanitätern erst versorgt. Am Auto des 83-Jährigen entstand demnach ein Schaden von 8.000 Euro. Ja, das kostet wahrscheinlich gerade mal der Auspuff von dem Ferrari. Und hier noch ein, was haben wir hier noch, ein Blitzer, den letzten hier auf der Schrobenhauser Straße in Langenpettenbach bei der Tankstelle. Und falls ihr noch einen Blitzer entdeckt habt, den melden möchtet, dann ruft hier gerne an im Studio. Die Nummer ist die 723 2000. Jetzt geht's weiter mit den Classics.

0: Apropos Road, ein Blick auf Bayern Straßen. 15.38 Uhr die Zeit, hier ist der Radio Today Verkehrsdienst und der meldet auf der A94 München Richtung Passau bei Kreuz München Ost. Hier haben wir Gefahr durch eine verloren gegangene Ladung. Auf der A99 München Nord Richtung München Südwest zwischen Neuherberg und Ludwigsfeld 8 Kilometer Stau. In der Gegenrichtung der A99 zwischen Dreieck München Südwest und Tunnel Aubing 2 Kilometer Stau. Auf dem mittleren Ring zwischen Lechenauer Straße und Schleißheimer Straße staut es sich zwischen Ausfahrt Landshuter Allee und Arnulfstraße. Hier ein Unfall. Today wünscht euch eine gute und sichere Fahrt. Gewitzt wird in Langenpettenbach und zwar auf der Schrobenhauser Straße bei der Tankstelle so rum. Und dann haben wir noch zwei Blitzeranhänger, einmal in Aubing auf der Bergsonstraße, Blitz stadtauswärts, im Landkreis Erding und zwar in der Ortsdurchfahrt Fensbach Richtung Autobahn. Für weitere Blitzer wählt gern unsere Studionummer 089 723 2000.
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1: Der Tankrabatt wird laut IFO-Institut und ADAC bisher nur teilweise an die Verbraucher weitergegeben. Was ist denn da los? Mehr dazu gleich hier in meiner letzten Meldung der Lokale.
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1: Aretha Franklin, Son of a Preacher Man. 15.46 Uhr die Zeit. Ihr hört die Lokalwelle auf Radio Today. Der Tankrabatt wird laut IFO-Institut und ADAC bisher nur teilweise an die Verbraucher weitergegeben. Beim Diesel hätten die Tankstellen in den ersten 5 Tagen von den 17 Cent Steuersenkung je Liter durchschnittlich nur 15 Cent weitergegeben. Beim Superbenzin E5 waren es durchschnittlich gut 16 Cent und bei Super E10 15 Cent, sagt IFO-Experte Florian Neumeier. Auch der ADAC sieht vor allem bei E10 noch eine deutlichere Lücke gegenüber dem rechnerisch möglichen Preisrückgang von rund 17 Cent je Liter. Aktuell kostet der Liter E10 im bundesweiten Tagesdurchschnitt 2,12 Euro. Diesel liegt bei 2,23 Euro pro Liter. Und super normal, könnt ihr euch denken. Ja, was die Stromer unter euch natürlich nur ein müdes Lächeln hervorlocken lässt. Möge die Macht des Lithium-Ionen-Akkus mit euch sein. Und geblitzt wird in... Ja, auf der Schrobenhausener Straße in Langenpettenbach. Hättet ihr nicht gedacht. Ist aber so bei der Tankstelle natürlich nur, wenn ihr zu schnell seid, falls ihr auch einen Blitzer melden möchtet. Gerne hier bei mir im Studio. Und die Nummer, die kennt ihr natürlich im Schlaf. Ich sag sie trotzdem nochmal, 723-2000. Dann klingelt's hier vor bei München. Und jetzt geht's locker, fröhlich weiter mit Sabine Finke, der Quicktimes, ihrem interaktiven Flohmarkt der Open Line gegen 16.30 Uhr und 19.30 Uhr. Viel Spaß dabei, ein Schau vom V. Habe die Ehre, jetzt Feierabend, Aloha, Baba und Servus.
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2: 16 Uhr und 3 Minuten, Sie hören Radio Today, die Quick Times, die Mittwochsausgabe. Nicht vergessen, 16:30, die Open Line, der interaktive Flohmarkt. Ich bin Sabine Finke, hallo und Servus zusammen.
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1: Ich bin Gregor Jose Moser. Genau 3 Jahre nach dem Massaker der Terrororganisation Hamas im Süden Israels hat Bundestagspräsidentin Klöckner zum Kampf gegen Antisemitismus aufgerufen. Jüdinnen und Juden müssen in unserem Land frei und sicher leben können, sagte Klöckner wörtlich zu Beginn einer Bundestagssitzung. Auch die Kirchen in Deutschland zeigen sich solidarisch. Unter anderem die evangelische Kirche erinnert aber auch an das Leid der Palästinenser im Gazastreifen durch das israelische Militär. Das Erstellen von Deepfake-Pornos, Cyberstalking oder auch Identitätsmissbrauch. All das und noch weitere Taten sollen in Zukunft strafbar sein. Das Bundeskabinett hat dazu einen Gesetzentwurf gegen digitale Gewalt beschlossen. Der sieht auch eine Strafe vor, wenn man zum Beispiel heimlich Fotos von anderen in der Sauna macht. Außerdem sollen Betroffene in Zukunft leichter die Identität von Tätern erfahren können. Jahrelang soll er geheime Dokumente von einem Ex-Mitarbeiter des Bundesnachrichtendienstes bekommen und für seine private Beratertätigkeit genutzt haben. Jetzt steht fest, der ehemalige BND-Präsident Hanning muss in Untersuchungshaft. Das hat ein Ermittlungsrichter des Bundesgerichtshofs entschieden. Es besteht der Verdacht der Spionage und des versuchten Landesverrats. In der Nähe des Münchner Flughafens könnte eine Raubkatze frei herumlaufen. Bei Oberding ist ein Tier gesichtet worden, das nach erster Einschätzung ein Puma sein könnte. Das Landratsamt Erding ruft die Menschen in der Gegend deshalb zur Vorsicht auf. Mehr von Julia Wasselkopf.
2: Woher die mögliche Raubkatze kommt und wo sie sich derzeit aufhält, ist noch völlig unklar. Von dem Tier gibt es nach Angaben des Landratsamts eine Aufnahme, veröffentlicht wurde die bis jetzt aber nicht. Hinweise auf einen Zirkus in der Region gibt es jedenfalls auch nicht. Die Menschen in der Region sollen Hunde nicht freilaufen lassen und kleine Kinder nicht unbeaufsichtigt draußen spielen lassen.
1: Haustiere bleiben für Besitzer teuer. Die Einnahmen aus der Hundesteuer lagen im vergangenen Jahr mit knapp 430 Millionen Euro fast auf Rekordniveau. Auch Hunde- und Katzenfutter ist langfristig deutlich teurer geworden. Seit 2020 stiegen die Preise um fast 36%. Zuletzt wurde Tierfutter aber nur minimal teurer.
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3: Der Radio Today Verkehrsdienst meldet die A99, das ist der Autobahnring München Südwest Richtung München Nord, zwischen dem Dreieck München Südwest und dem Tunnel Aubing 2 Kilometer Stau. Wir haben Nord Richtung Südwest, zwischen Neuherberg und dem Tunnel Allach sind es 7 Kilometer. Die B2 München Richtung Augsburg, zwischen Friedenheimer und Fürstenrieder Straße ein Stau. B304 München Richtung Dachau, sie stehen zwischen Landshuter Allee und der Hanauer Straße. Am mittleren Ring Stau zwischen Candid und Brudermülltunnel in Höhe Richard-Strauss-Tunnel in Höhe Schwabing, dann zwischen Lerchenauer und Schleißheimer Straße und nach einem Unfall auch zwischen der Ausfahrt Landshuter Allee und der Arnulfstraße. Der mittlere Fahrstreifen ist dort derzeit blockiert. Ich wünsche eine stressfreie und unfallfreie Fahrt.
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3: Es wird geblitzt in Langenpettenbach auf der Schrobenhauser Straße bei der Tankstelle. Und dann haben wir noch 2 Blitzanhänger, der eine in Aubing auf der Bergsonstraße stadtauswärts, der andere im Landkreis Erding in der Ortsdurchfahrt Fenzbach in Fahrtrichtung Autobahn. Und wenn Sie noch einen Blitzer sehen, die 723 2000 wählen 089 723 2000.
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3: Sonnenschein in weiten Teilen Bayerns gibt es auch heute wieder einen Tag im goldenen Oktober. Oft scheint die Sonne bei bis zu 25 Grad. Abends und nachts ziehen von Westen her kompakte Wolken heran. Ein bisschen Regen fällt auch, allerdings eher nördlich der Donau. Die Temperaturen sinken auf 14 bis 7 Grad, alles im Plusbereich. Ab morgen, Donnerstag, zeigt sich dann der Oktober von seiner anderen Seite. Es wird unbeständiger, es wird windiger, es wird regnerisch. Teils gibt es auch Gewitter. Immerhin das Ganze noch bei Temperaturen zwischen 15 und 20 Grad. Hier in München in Thalkirchen toppen wir das ein klein wenig. Wir messen aktuell plus 23 Grad vor unserem Studiofenster. Und zum Abschluss ein Blick auf die Uhr. 16 Uhr und 17 Minuten.

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1: Gleich gibt es hier den nächsten Klassiker im Programm von Radio Today, die Open Line. Das ist der interaktive Flohmarkt. Dann haben wir wieder 3 Minuten Zeit für Ihre privaten Kleinanzeigen.
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0: 16:30 Uhr, oder ist gerade eben mit Musik von Grace Jones. Jetzt für Sie die Open Line, der interaktive Flohmarkt. 723-2000, die Studiotelefonnummer, wenn Sie mit dabei sein möchten.
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0: Ganz genau, die 723.2000, jetzt wählen für die Open Line. Kaufen, verkaufen, tauschen, suchen, grüßen, daten und natürlich auch verschenken. Gemäß dem Motto, jeden Tag eine gute Tat oder auch zwei. Eigentlich müssten das ja drei sein, weil auch die Open Line gibt es dreimal hier im Programm von Radio Today. Werktags nämlich in der Morgenwelle um 7.30 Uhr, dann in der Quick Times am frühen Nachmittag um 16.30 Uhr und ebenfalls in der Rush Hour Sendung am frühen Abend noch einmal um 19.30 Uhr. Und auf diese nächste und für den heutigen Mittwoch dann auch schon der letzte Ausgabe verweise ich bis dahin. Infos aus aller Welt, der Service aus München für München und natürlich Musik. Die besten Classics aller Zeiten. Und mit einem Klassiker von Manfred Mann geht es jetzt auch weiter.

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1: 16 Uhr und 38 Minuten wurde es gerade eben mit Heavy D and the Boys, davor wie angekündigt Manfred Mann, und gleich geht es mit Foreigner weiter, aber zunächst der Service. Der Radio 2-Day Verkehrsdienst meldet die A99 Autobahnring München Südwest Richtung München Nord zwischen Dreieck München Südwest und dem Tunnel Aubing 2 Kilometer Stau. Nord Richtung Südwest zwischen Neuherberg und dem Tunnel Allach 7 Kilometer. Auch stehen Sie am Mittleren Ring zwischen Kandidt und Brudermühl Tunnel sowie in Höhe Richard Strauss Tunnel und in Höhe Schwabing und auch zwischen Lerchenauer und Schleißheimer Straße. Und einen Unfall gab es zwischen Landshuter Allee, also zwischen der Auffahrt Landshuter Allee und der Arnulfstraße. Deshalb ist dort der mittlere Fahrstreifen blockiert. Es staut sich. Ich wünsche eine gute und sichere Fahrt. Die Flitzerblitzer in Langenpettenbach auf der Schrobenhauser Straße bei der Tankstelle und zwei Blitzanhänger, der eine in Aubing auf der Bergsonstraße auswärts, der andere im Landkreis Erding in der Ortsdurchfahrt Fensbach Richtung Autobahn. Blitzer entdeckt, eingecheckt, 723 2000 wählen, 089 723 2000. Ich bin Sabine Finke, schön, dass Sie mit dabei sind.
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0: Binnen weniger Stunden brennt es in zwei Nachbarsdörfern im Kreis Breisgau-Hochschwarzwald mehrfach. Was die Polizei bisher weiß, das erfahren Sie gleich bei mir.
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0: Nach mehreren Bränden in einer Nacht im Kreis Breisgau-Hochschwarzwald ermittelt die Polizei nun wegen vorsätzlicher Brandstiftung. Nach ihren Angaben brannten in der Nacht bei der Winzergenossenschaft in Gottenheim ein Wohnmobil und ein Wohnwagen sowie eine Stunde später 5 Mülltonnen. Im benachbarten Umkirch gerieten ein Holzcarport und 8 darin abgestellte Fahrzeuge in Brand. Am Vormittag fand man ebenfalls in Umkirch 2 weitere Brandstellen. Auf Wohnhäuser griffen die Feuer nicht über. Verletzt wurde auch niemand. Die Hintergründe noch unklar, so ein Polizeisprecher. Nun wird weiter ermittelt. 16:49. Vielen Dank an den Olli und danke an den Klaus. 2 neue Flitzerblitzer. Der eine in der Offenbachstraße statt auswärts. Tempo 30, ein weißer Caddy wartet dort auf Sie. Der andere am Starnberger See. Und zwar Kämpfenhausener Straße in Fahrtrichtung Autobahn Starnberg. Vor der Autobahn, also vor der Kreuzung, dort ca. 80 Meter davor. Da gibt es ganz neu eine fest installierte Blitzersäule. Also, Äuglein offen halten, bitte recht freundlich und dann runter vom Gas. Weitere Photoshop 723 2000 wählen 089 723 2000. Und wir machen weiter mit Musik aus den 80ern. Es gibt die noch und er ist gar nicht so schlecht mit seinem aktuellen Top-Titel. Hier ist Rick Astley und Waiting on You.
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2: 17:03 Uhr. Wir starten durch in die nächste Programmstunde der Quick Times heute in der Mittwochsausgabe. Schön, dass Sie mit uns in der Rush-Hour unterwegs sind und den besten Classics aller Zeiten lauschen. Ich bin Sabine Finke. Hallo und Servus zusammen.
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1: Ich bin Gregor Jose Moser. Die Bundesregierung hat einen Gesetzentwurf gegen digitale Gewalt beschlossen. Vorgesehen sind neue Straftatbestände, etwa für sexualisierte Deepfakes, digitalen Voyeurismus, Cyberstalking und bestimmten Identitätsmissbrauch. Lea Matschulat berichtet aus Berlin.
2: Wer eine nackte Frau ungefragt am Strand fotografiert oder einen nackten Mann ohne Erlaubnis in der Sauna filmt, macht sich künftig strafbar, wenn das Gesetz dann in Kraft tritt. Und wer sich Bilder einer realen Vergewaltigung ansieht oder auf dem Laptop oder in der Cloud hat, das alles wird zur Straftat. Bestraft wird künftig auch, wer unter dem Namen eines anderen Dinge im Netz verbreitet, die dem Ansehen dieses Menschen schaden können.
1: Weltweit und auch in Berlin erinnern Spitzenpolitiker an den Terrorangriff der Hamas vor 3 Jahren in Israel. Im Bundestag hat Parlamentspräsidentin Klöckner zum Kampf gegen Antisemitismus aufgerufen. Es liege an jedem, dies im eigenen Alltag zu tun, vor der Haustür, am Arbeitsplatz, in der Freizeit. Auch Bundespräsident Steinmeier kritisierte den wachsenden Antisemitismus, erinnerte aber auch an die Toten und das Leid im Gazastreifen infolge des israelischen Krieges. Der Anwalt von Ex-BND-Präsident Hanning weist die Spionagevorwürfe gegen seinen Mandanten zurück. Hanning sei zwar im Besitz vertraulicher Unterlagen gewesen, habe die Informationen aber nicht zum Nachteil Deutschlands weitergegeben, schon gar nicht gegen Bezahlung, so der Anwalt. Die Bundesanwaltschaft wirft dem 80-Jährigen unter anderem geheimdienstliche Agententätigkeit und versuchten Landesverrat vor. Er sitzt in Untersuchungshaft. Ein mögliches wildes Tier sorgt nahe dem Münchner Flughafen für Aufregung. Mit einem Hubschrauber, Drohnen und Streifenwagen sucht die Polizei bei Oberding nach der mutmaßlichen Raubkatze. Eine Person soll im Notzinger Moos das Tier gesehen und gefilmt haben. Laut dem Landratsamt Erding könnte es sich nach einer ersten Einschätzung tatsächlich um einen Puma handeln. Der Chemie-Nobelpreis geht an den Franzosen Henri Cargan und den Japaner Kenzo Sohai. Das hat die Königlich Schwedische Akademie der Wissenschaften mitgeteilt. Die beiden haben chemische Effekte entdeckt, die für die Herstellung von Arzneimitteln wichtig sind.
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3: Der Radio Today Verkehrsdienst meldet, die A94 Passau Richtung München zwischen Zamendorf und Steinhausen hat sich ein Stau gebildet, in der Gegenrichtung zwischen Kreuz München Ostermarkt Schwaben ebenfalls. Die A99 Autobahnring München Südwest Richtung München Nord zwischen Dreieck München Südwest und dem Tunnel Aubing ebenfalls Stau. Gilt auch für Nord Richtung Süd zwischen Kirchheim und Kreuz München Ost. Dann Nord Richtung Südwest zwischen Wröttmanning Nord und Ludwigsfeld 8 Kilometer Stau zwischen Kreuz München West und Loch 2 Kilometer. B2 München Richtung Augsburg. Sie stehen zwischen Donnersberger Brücke und Fürstenrieder Straße. Dann B11 Wolfratshausen Richtung München. Zwischen Wolfratshauser und Bertele Straße ein Stau. In der Gegenrichtung zwischen Beuerberger und Bertele Straße. Die B304 München Richtung Dachau. Sie stehen zwischen Georg Brauchlering und Mosacher Straße sowie zwischen Landshuter Allee und der Hanauer Straße. Am Mittleren Ring ebenfalls Stau. Zwischen der Sachranger und Schwansee Straße sowie zwischen Ungerer Straße und Schwabing. Zwischen Lerchenauer Straße und Petuel-Tunnel. Und zwischen Heckenstaller und Luise-Kieselbach-Tunnel. Ich wünsche eine stressfreie und gute Fahrt.
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3: Geblitzt wird auch Offenbachstraße. Stadtauswärts. Ein weißer Caddy wartet dort in der Tempo 30-Zone auf Sie. Dann haben wir den Starnberger See, die Kempfenhausener Straße in Fahrtrichtung Autobahn Starnberg. Vor der Autobahn bei der Kreuzung, ca. 80 Meter davor, steht ganz neu eine Blitzersäule. Die ist wirklich ganz neu. Danke nochmal an den Klaus. Und dann haben wir noch einen Blitzer in Langenpettenbach auf der Schrobenhauser Straße bei der Tankstelle und 2 Blitzanhänger in Aubing auf der Bergsonstraße stadtauswärts und im Landkreis Erding in der Ortsdurchfahrt Fensbach Richtung Autobahn. Und wenn Sie noch einen Blitzer sehen, die 723 2000 wählen, 089 723 2000.
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3: Wir haben Oktober und nicht April und der macht auch nicht, was er will, aber er präsentiert sich golden, der Oktober, in weiten Teilen Bayerns zumindest. Sonnenschein heute und Temperaturen um die 25 Grad. Abends und nachts ziehen von Westen her kompakte Wolken heran, ein bisschen Regen fällt besonders nördlich der Donau. Die Temperaturen sinken auf 14 bis 7 Grad. Ab morgen zeigt sich der Oktober dann von seiner anderen Seite, auch die gibt's, damit werden wir wieder beim April. Es wird unbeständiger, windiger und auch regnerischer mit teils gewittrigen Schauern. Immerhin aber noch mit Temperaturen im Plusbereich zwischen 15 und 20 Grad. Hier in München-Thalkirchen messen wir aktuell plus 22 Grad vor unserem Studiofenster. Und zum Abschluss ein Blick auf die Uhr, 17 Uhr und 21 Minuten.
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1: In Überlingen am Bodensee hat ein bislang Unbekannter ein Handy unter einen Rollladen gehalten und ins Schlafzimmer einer Frau gefilmt. Wie die Bewohnerin reagierte und was die Polizei jetzt unternimmt, das erfahren Sie gleich bei mir.
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Ein Unbekannter hat in Überlingen im Bodenseekreis durch ein Fenster in eine Wohnung gefilmt. Die Bewohnerin hatte gestern Abend gegen 21 Uhr ein Smartphone an ihrem Schlafzimmerfenster bemerkt. Das Gerät wurde demnach unter dem Rollladen hindurch in den Raum gehalten, wie die Polizei mitteilte. Als die Frau auf sich aufmerksam machte, flüchtete der Mann. Der Täter hatte behaarte Unterarme und nutzte ein dunkelblaues Handy. Die Polizei ermittelt und bittet um entsprechende Hinweise. 17.31 Uhr, Sie hören Radio Today, die Quick Times, die Mittwochsausgabe. Vielen Dank an den Robert, ein neuer Flitzerblitzer. Und zwar bei der Lochhammer Straße stadteinwärts, kurz vor der Autobahnbrücke, wartet ein dreibeiniges Stativ auf Sie. Das Ganze irgendwie zur Stadtgrenze München, Greffelfing. Sie schauen einfach, wo genau der Blitzer steht. Sie werden ihn sehen. Tempo 30 wahrscheinlich, der Robert war sich nicht ganz sicher. Also in diesem Sinne, bitte recht freundlich und dann runter vom Gas. Schauen Sie einfach mal auf das Schild, das da steht. Und wenn Sie unterwegs sind und ebenfalls einen Flitzerblitzer sehen, dann nicht schüchtern sein, ran ans Telefon. 723 2000 wählen 089 723 2000.

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1: 17:39 wurde es gerade eben mit Stacy Lettison. Davor hörten Sie die Eurythmics. Und gleich machen wir einen kleinen Abstecher mit Tokio nach Tokio. Aber zunächst der Blick auf die Straßen in und um München. Der Radio Today Verkehrsdienst meldet die A94 Passau Richtung München zwischen Zamdorf und Steinhausen ein Stau. In der Gegenrichtung stehen sie zwischen Kreuz München Ost und Markt Schwaben. Dann die A99 Südwest Richtung Nord zwischen Dreieck München Südwest und Tunnel Aubing ein Stau. Nord Richtung Süd ebenso zwischen Kirchheim und Kreuz München Ost. Nord Richtung Südwest. Sie stehen auf 8 Kilometern Länge zwischen Fröttmanning Nord und Ludwigsfeld. Dann haben wir die B2 München Richtung Augsburg. Stau zwischen Donnersberger Brücke und Fürstenrieder Straße. Außerdem die B304 München Richtung Dachau, Stau zwischen Georg-Brauchlering und Mosacher Straße und Landshuter Allee und Hanauer Straße. Auch am mittleren Ring Zeit mitbringen zwischen Sachranger und Schwanseestraße, Ungerer Straße und Schwabing, Lerchenauer Straße und Petuel-Tunnel sowie Heckenstaller und Luise-Kieselbach-Tunnel. Ich wünsche eine gute und sichere Fahrt. Die Flitzerblitzer Offenbachstraße auswärts Tempo 30 Weißer Ketti bei der Lochhammer Straße kurz vor der Autobahnbrücke ein dreibeiniges Stativ Tempo 30. Starnberger See Kämpfenhausener Straße Richtung Autobahn Starnberg vor der Autobahnbrücke in der 80 Meter davor eine feste Blitzsäule. In Langenpettenbach auf der Schrobenhausener Straße wird geblitzt und zwei Blitzanhänger. Aubing Bergsonstraße und Landkreis Erding Ortsdurchfahrt Fensbach.
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1: Eine Frau gerät bei Emmingen-Liptingen wohl auf die Gegenfahrspur. Dort ist ein Lastwagen unterwegs. Es kommt zum Frontalzusammenstoß. Gleich mehr dazu.
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0: Durch den Frontalzusammenstoß mit einem Lastwagen ist eine Autofahrerin bei Emmingen-Liptingen im Kreis Tuttlingen lebensgefährlich verletzt worden. Ein Rettungshubschrauber flog sie laut Polizei in ein Krankenhaus. Die 29-Jährige war am Morgen auf der Bundesstraße 14 wohl auf die Gegenfahrbahn geraten und dort mit einem entgegenkommenden Lastwagen zusammengestoßen. Der genaue Grund noch unklar. Ihr Wagen überschlug sich. Feuerwehrleute befreiten die eingeklemmte Fahrerin. Der Lastwagen fuhr eine Böschung hinunter und kam an einem Baum zu stehen. Sein Fahrer blieb nach ersten Erkenntnissen unverletzt. 17.52 Uhr, Radio Today, die Quick Times, die Mittwochsausgabe. Wenn Sie unterwegs sind und einen Flitzerblitzer sehen, dann nicht schüchtern sein, ran ans Telefon. Die 723 2000 wählen 089 723 2000.
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1: 18:02, Sie hören Radio Today, die Quick Times in der Mittwochsausgabe. Schön, dass Sie mit uns in der Rush-Hour unterwegs sind und in den wohlverdienten Feierabend starten. Ich bin Sabine Finke. Hallo und Servus zusammen.
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1: Ich bin Gregor Jose Moser. Mit Gedenkveranstaltungen wird heute weltweit an den Terrorangriff der islamistischen Hamas auf Israel vor 3 Jahren erinnert. Auch in Deutschland, unter anderem im Bundestag in Berlin. Mehr von Ronny Thorau.
2: Vor einer Parlamentssitzung ergriff Bundestagspräsidentin Julia Klöckner das Wort, erinnerte an das Leid, das der Hamas-Terror vor 3 Jahren ausgelöst habe.
3: Der 7. Oktober, der hat sich tief in das Leben der Überlebenden und der Angehörigen eingegraben.
2: In Israel wurde heute den ganzen Tag an den Terror vor 3 Jahren erinnert. Es gab aber auch Demonstrationen, bei denen Menschen eine staatliche Untersuchungskommission forderten, etwa zu Versäumnissen von Politik- und Sicherheitsbehörden vor dem Hamas-Angriff.
1: Wir sind gedanklich noch einmal in Berlin. Da trifft sich jetzt am Abend der Koalitionsausschuss, um sich über die anstehenden Reformen auszutauschen. Unter anderem wollen Union und SPD über einen Zeitplan für Beschlüsse zu Rente und Steuern sprechen. Auch die Wahl des Landtagspräsidenten in Sachsen-Anhalt gestern wird ein Thema sein. Es gibt den Verdacht, dass auch CDU-Abgeordnete für den AfD-Politiker Rausch gestimmt haben. Die Bayern-SPD will mit Blick auf Sachsen-Anhalt prüfen lassen, ob Gelder aus dem Länderfinanzausgleich bei einer möglichen AfD-Regierung zurückgehalten werden könnten. Landeschefin Endres sagte, die Solidarität zwischen den Ländern dürfe nicht diejenigen stärken, die die Demokratie zerstören wollten. Die AfD ist in Sachsen-Anhalt gesichert rechtsextrem. Das Erstellen von Deepfake-Pornos, Cyberstalking oder auch Identitätsmissbrauch. All das und noch weitere Taten sollen in Zukunft strafbar sein. Das Bundeskabinett hat dazu einen Gesetzentwurf gegen digitale Gewalt beschlossen. Der sieht auch eine Strafe vor, wenn man zum Beispiel heimlich Fotos von anderen in der Sauna macht. Eine Raubkatze streift möglicherweise durch ein Naturschutzgebiet in der Nähe des Münchner Flughafens. Die Behörden glauben, dass es sich um einen Puma handeln könnte. Am Nachmittag hat die Polizei eine groß angelegte Suchaktion gestartet, inklusive Hubschrauber und Drohnen, bisher aber ohne Erfolg. Ein Jäger hatte das verdächtige Tier in der Nacht mit einem Nachtsichtgerät im Notzinger Moos in Oberding entdeckt und gefilmt.
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4: Der Radio Today Verkehrsdienst meldet die A8 Allach Richtung Stuttgart. Wir haben einen Stau zwischen dem Dreieck Eschenried und Dachau-Fürstenfeldbruck. Die A9 Nürnberg Richtung München, sie stehen zwischen Freudmanning Süd und Frankfurter Ring. 94 Passau Richtung München, Stau zwischen Zamdorf und Steinhausen. A96 Lindau Richtung München zwischen Leim und Sendling. Stau auf der A99, Autobahnring München, Nord Richtung München Südwest, haben wir zwischen Neuherberg und Ludwigsfeld. Gefahr durch rücksichtslose Fahrer. Es staut sich hier auf 8 Kilometern Länge. Im weiteren Verlauf erhöhte Vorsicht zwischen der A99, Autobahnring München und der A96. Gefahr durch eine Plane auf der Fahrbahn. In der Gegenrichtung Stau zwischen dem Dreieck München Südwest und Germering Nord. Die B2 München Richtung Augsburg, sie stehen zwischen Donnersberger Brücke und Fürstenrieder Straße. B11 München Richtung Wolfratshausen, Stau zwischen Peritz Hofener und Herterichstraße, B304 München Richtung Dachau, zwischen Landshuter Allee und Hanauer Straße Stau, die B471H Richtung Taufkirchen, sie stehen zwischen Feldkirchen und Andreas-Kasper-Bauer Straße und am Mittleren Ring ebenfalls Stau zwischen der Ungarer Straße und der B13 sowie Petuel-Tunnel und in Höhe des Luise-Küsselbach-Tunnels. Und wenn Sie unterwegs sind, wünsche ich natürlich eine stressfreie und gute Fahrt.
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4: Die Blitzer, da ist heute einiges los. Die Offenbachstraße statt auswärts Tempo 30, ein weißer Caddy wartet dort auf Sie. Dann bei der Lochhammerstraße statt einwärts, kurz vor der Autobahnbrücke, ein dreibeiniges Stativ, wahrscheinlich Tempo 30 dort. Danke an den Thomas, ganz neu die Würmtalstraße statt auswärts in Höhe Kriegerhofstraße. Laserpistole und Sofortkasse, Tempo 50 ist dort angesagt. Dann Starnberger See, Kämpfenhausener Straße in Fahrtrichtung Autobahn. Starnberg vor der Autobahn, also im Kreuzungsbereich, da circa 80 Meter davor, wurde eine niegelnagelneue Blitzersäule aufgestellt, fest installiert, wahrscheinlich einbetoniert. Weitere Blitzer in Langenpettenbach auf der Schrobenhausener Straße bei der Tankstelle und 2 Blitzanhänger, der einen Aubing-Bergson-Straße auswärts, der andere im Landkreis Erding, Ortsdurchfahrt Fensbach Richtung Autobahn. 723 2000 wählen für die Blitzer dieser Stadt, 089 723 2000.
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4: Heute an diesem Mittwoch ist immer noch Donnerstag. Mittwoch natürlich, aber es ist immer noch Oktober, wollte ich sagen. Ein goldener Oktober in weiten Teilen Bayerns und auch in München. Sonnenschein, Temperaturen bis zu 25 Grad. Abends und in der Nacht vom Westen her kompakte Wolken, ein bisschen Regen, aber halb so schlimm. Den gibt es nämlich eher nördlich der Donau. Die Temperaturen sinken in der Nacht auf 14 bis 7 Grad, alles im Plusbereich. Ab morgen zeigt sich der Oktober dann von seiner Aprilseite. Es wird unbeständiger, windiger und immer wieder regnerisch mit teils gewittrigen Schauern. Immerhin das Ganze noch bei 15 bis 20 Grad. Hier in München-Thalkirchen messen wir aktuell plus 21 Grad vor unserem Studiofenster. Und zum Abschluss ein Blick auf die Uhr, 18 Uhr und 20 Minuten. 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
1: Eine Bande soll jahrelang mit schmutzigem Geld Altgold angekauft und dieses dann zu Baren eingeschmolzen haben. So sollen die Verdächtigen Gold im Millionenwert in die Türkei verbracht haben. Gleich mehr dazu.
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Zuletzt Durchsuchungen in Deutschland und den Niederlanden ist die Polizei gegen eine international operierende Goldschmugglerbande vorgegangen. Drei Hauptverdächtige wurden festgenommen und neben Gold auch mehrere 10.000 Euro Bargeld sichergestellt, teilten die federführende Polizei und Staatsanwaltschaft in Köln mit. Es geht um den Verdacht der Geldwäsche. Am Morgen durchsuchten Ermittler rund 40 Wohn- und Geschäftsräume, vor allem von Juwelieren. Durchsuchungen gab es in mehreren nordrhein-westfälischen Städten wie Köln, Düsseldorf, Wuppertal und Gelsenkirchen sowie in Berlin und den Niederlanden. Nach bisherigen Ermittlungen sollen Mitglieder einer Bande mit Geld, das vor allem aus Drogengeschäften stammte, bei involvierten Juwelieren Altgold angekauft haben. Das Gold soll anschließend eingeschmolzen und zu Schmelzgoldbahnen verarbeitet worden sein, die dann wieder per Flugzeug oder mit speziell präparierten Fahrzeugen in die Türkei gebracht wurden. Auf diese Weise sollen in einem Zeitraum von 6 Jahren bis zu 4 Tonnen Gold mit einem Wert von bis zu 210 Millionen Euro geschmuggelt worden sein. Die Ermittler stellten unter anderem jetzt 800 Gramm Schmelzgold sowie 12 Fahrzeuge teils mit professionell eingebauten Schmuggelverstecken sicher. An den Durchsuchungen waren insgesamt 450 Beamte von Polizei und Zoll beteiligt. 18.32 Uhr, Radio Today, die Quick Times. Blitzer entdeckt, eingecheckt, 7.23 2000 wählen.

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1: 18 und 41 Minuten wurde es gerade eben mit Musik von den New Shoes. Davor hörten Sie Van Morrison. Gleich geht es weiter mit Status Quo, aber zunächst der Service. Der Radio Today Verkehrsdienst meldet die A9 Nürnberg Richtung München. Zwischen Freudmundsring Süd und Frankfurter Ring ein Stau. Ebenso auf der A94 Passau Richtung München zwischen Zamdorf und Steinhausen. A99 Autobahnring München Nord Richtung München Südwest. Zwischen Neuherberg und Ludwigsfeld Gefahr durch rücksichtslose Fahrer. 8 Kilometer Stau. Im weiteren Verlauf zwischen der A99 Autobahnring München und der A96 Gefahr durch eine Plane. In der Gegenrichtung Stau zwischen Dreieck München Südwest und Germering Nord. Wir haben die B11 München Richtung Wolfertshausen, Stau zwischen der Perishofener und der Herterichstraße. Außerdem B304 München Richtung Dachau zwischen Landshuter Allee und Hanauer Straße. Auf der B471 H Richtung Taufkirchen, Stau zwischen Feldkirchen und Andreas-Kasper-Bauer Straße und am mittleren Ring in Höhe Luise-Kieselbach-Tunnel. Ich wünsche eine gute und sichere Fahrt. Die Flitzerblitzer, Offenbachstraße statt auswärts, Tempo 30, ein weißer Caddy. Bei der Lochhammer Straße, kurz vor der Autobahnbrücke, ein dreibeiniges Stativ, wahrscheinlich Tempo 30 dort. Die Würmtalstraße statt auswärts, Höhe der Kriegerhochstraße, Laserpistole und Sofortkasse, Tempo 50. Starnberger See, Caddy kämpfen, Hausener Straße, in Fahrtrichtung Autobahn Starnberg. Da ist ein neuer, fest installierte Blitzersäule. Und wir haben noch Blitzanhänger in Aubing, Bergsonstraße und im Landkreis Erding die Ortsdurchfahrt Fensbach.

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1: Nach dem trockenen Sommer ist das Trinkwasser in vielen Regionen Bayerns knapp. Nun gelten in Teilen einer unterfränkischen Stadt Verbote beim Wasserverbrauch. Worauf Bürger dort jetzt achten müssen, das erfahren Sie bei mir gleich.
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0: unterfränkische Stadt Lohr am Main hat wegen der monatelangen Trockenheit ihre Verbote beim Wasserverbrauch auf weitere Stadtteile erweitert. Wie das Rathaus mitteilte, appellieren die Stadtwerke mit Nachdruck an alle Bürgerinnen und Bürger, Wasser zu sparen. Die Wasserampel steht in Ruppershausen, Sackenbach, Flocksbach, Halsbach und auch in Lohr und Lindingen auf Rot. Rund 9.500 Einwohnerinnen und Einwohner sind von der Wasserknappheit betroffen. Fortan ist dort unter anderem Rasensprengen mit Trinkwasser untersagt. Haushalte dürfen Hausfassaden und Terrassen sowie Wege nicht mehr mit Trinkwasser reinigen. Laut Verwaltung sind auch Autowäschen verboten. Die Einschränkungen sollen sicherstellen, dass noch genügend Trink- und Löschwasser zur Verfügung steht. Laut dem Bayerischen Staatsministerium für Umwelt- und Verbraucherschutz ist Mainfranken die wärmste Klimaregion Bayerns. Durch den deutlich zu warmen und trockenen Sommer ist der Grundwasserspiegel vielerorts stark gesunken. Nicht nur im Spessart kämpfen Menschen und Natur gegen die Trockenheit. Auch in anderen Orten Bayerns wie der Landeshauptstadt München wurden ja deshalb im laufenden Jahr schon Verbote beim Trinkwasserverbrauch erlassen. 18:53 Uhr, Radio Today, die Quick Times, die Mittwochsausgabe. 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
1: Schon 19 Uhr und eine Minute. Sie hören Radio Today, die Quick Times, die Mittwochsausgabe. Nicht vergessen, 19:30 die Open Line, der interaktive Flohmarkt. Ich bin Sabine Finke. Hallo und Servus zusammen.
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1: Ich bin Gregor Jose Moser. Sicherheitsbehörden haben nach Angaben der nordrhein-westfälischen Landesregierung im Ausland ein Mitglied der russischen Hackergruppe Chilin festgenommen. Dabei handelt es sich um eines der bekanntesten und aggressivsten Hackernetzwerke weltweit. Ronny Thorau berichtet.
2: Der festgenommene 28-jährige Russe sei einer der führenden Köpfe der Hackergruppe Chilin, so NRW-Innenminister Reul. Ermittler des Landeskriminalamtes hätten die Hackergruppe infiltriert und monatelang überwacht. Schließlich habe der 28-Jährige im Mai in Japan Urlaub machen wollen. Dort sei er in Tokio festgenommen und inzwischen nach Deutschland ausgeliefert worden. Die Hackergruppe habe weltweit tausende Unternehmen erpresst, in Deutschland 150 und Milliarden an Lösegeldforderungen gestellt.
1: Änderungen im Strafrecht hat die Bundesregierung auf den Weg gebracht, zum Beispiel um die Herstellung sexualisierter Deepfakes zu verbieten, also durch KI produzierte Darstellungen. Auch soll das heimliche Filmen anderer in der Sauna oder am Strand künftig mit einer Freiheitsstrafe von bis zu 2 Jahren oder einer Geldstrafe geahndet werden. Genau 3 Jahre nach dem Massaker der Terrororganisation Hamas im Süden Israels hat Bundestagspräsidentin Klöckner zum Kampf gegen Antisemitismus aufgerufen. Auch die Kirchen in Deutschland zeigen sich solidarisch. Unter anderem die evangelische Kirche erinnert aber auch an das Leid der Palästinenser im Gazastreifen durch das israelische Militär. Der Anwalt von Ex-BND-Präsident Hanning weist die Spionagevorwürfe gegen seinen Mandanten zurück. Hanning sei zwar im Besitz vertraulicher Unterlagen gewesen, habe die Informationen aber nicht zum Nachteil Deutschlands weitergegeben, schon gar nicht gegen Bezahlung, so der Anwalt. Die Bundesanwaltschaft wirft dem 80-Jährigen unter anderem geheimdienstliche Agententätigkeit und versuchten Landesverrat vor, er sitzt in Untersuchungshaft. Ein mögliches wildes Tier sorgt nahe dem Münchner Flughafen für Aufregung. Mit Hubschrauber, Drohnen und Streifenwagen sucht die Polizei bei Oberding nach der mutmaßlichen Raubkatze. Ein Jäger hatte im Notzinger Moos das Tier gesehen und gefilmt. Laut dem Landratsamt Erding könnte es sich nach einer ersten Einschätzung tatsächlich um einen Puma handeln.
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3: Der Radio Today Verkehrsdienst meldet die A8 München Richtung Stuttgart zwischen Langwied und dem Dreieck Eschenried ein Stau. A94 München Richtung Passau zwischen Steinhausen und Zarndorf ein Unfall. Der mittlere Fahrstreifen ist blockiert mit Verkehrsbehinderungen und Stau ist zu rechnen. A95 Garmisch-Partenkirchen Richtung München zwischen Oberdill und Fürstenried. Gefahr durch einen defekten PKW. Der Standstreifen ist blockiert. Außerdem haben wir in der Gegenrichtung zwischen Fürstenried und Oberdill 1 Kilometer Stau. Die B2 München Richtung Augsburg zwischen Wotan und Fürstenried Riederstraße stehen sie und A99 A8 Allach Richtung Stuttgart zwischen dem Dreieck Allach und Dachau-Fürstenfeldbruck 6 Kilometer Stau. Da wo es rollt, eine stressfreie und gute Fahrt.
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3: Es wird geblitzt, Offenbachstraße statt auswärts Tempo 30 an weißer Caddy. Bei der Lochhammerstraße einwärts kurz vor der Autobahnbrücke ein dreibeiniges Stativ, wahrscheinlich Tempo 30 dort. Die Wundtalstraße statt auswärts Höhe Kriegerhofstraße, Sofortkasse, Laserpistole und Sofortkasse in der Tempo 50 Zone. Starnberger See, Kempfenhausener Straße Richtung Autobahn Starnberg vor der Autobahn, ca. 80 Meter vor der Kreuzung dort ein neuer fest installiertes Blitzgerät, also so eine Blitzsäule. Und wir haben 2 Blitzanhänger, die sind mobil in Aubing auf der Bergsonstraße und im Landkreis Erding, Ortsdurchfahrt Fensbach Richtung Autobahn. 723 2000 089 723 2000 für die Flitzerblitzer dieser Stadt.
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3: In der kommenden Nacht sinken die Temperaturen auf 14 bis 7 Grad. Ab morgen, ab Donnerstag, zeigt sich der Oktober dann nicht von seiner goldenen, sondern von seiner aprilhaften Seite. Es wird unbeständiger, windiger und immer wieder regnerisch mit teils gewittrigen Schauern. Immerhin das Ganze noch bei plus 15 bis plus 20 Grad. Hier in München-Thalkirchen messen wir aktuell nur noch plus 19 Grad vor unserem Studiofenster. Zum Abschluss ein Blick auf die Uhr. Da kommt auch ganz viel 19 vor, nämlich 19 Uhr und 19 Minuten. Ja, 19 Jahre alt ist unsere nächste Sängerin nicht mehr, aber 91 auch noch nicht. Jetzt viel Spaß mit Musik von Gloria Gaynor.

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1: Gleich gibt es hier den nächsten Klassiker im Programm von Radio Today, nämlich die Open Line. Das ist der interaktive Flohmarkt. Dann haben wir wieder 3 Minuten Zeit für Ihre privaten Kleinanzeigen.
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0: 19:30 Uhr wurde es gerade eben mit Musik von Nickelback. Jetzt für Sie die Open Line, der interaktive Flohmarkt, 723-2000, die Studiotelefonnummer.
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0: wir schauen auch gleich in die erste Leitung rein. Radio Today, schönen guten Abend.
1: Hallo, grüß Gott, ich bin Shamal.
0: Ja, Shamal, schönen guten Abend.
1: Schönen Abend, gut, wie geht's dir?
0: Ja, danke, ganz gut. Ich denke mal, es geht jetzt um Grüße, oder?
1: Ja, natürlich. Schöner Grüße, Tobi. Und schöner Grüße, alles Radio Today. Und schöner Grüße, alles Karami. Und ganzer SPV auch.
0: Wunderbar. Sind angekommen die Grüße. Vielen Dank und schönen Abend.
1: Ja,
0: servus.
1: Danke schön.
0: Ciao. Tschüss. Stammhörer Tobi wurde natürlich auch gegrüßt. In seinen besten Zeiten, da war er auch der Yogi. Aber nie der Ötzi. Und der Kloppi sowieso nicht. Der heißt ja Kloppo. Oder heißt er jetzt Jürgen? Ja, in jedem Fall heißt dieser Programmpunkt hier Open Line oder auch interaktiver Flohmarkt. Das heißt, kaufen, verkaufen, tauschen, suchen, grüßen, daten und natürlich auch verschenken. All das auch wieder morgen am Donnerstag möglich in der Morgenwelle um 7.30 Uhr. Aber warum so lange warten, wenn das Gute so nahe liegt? Wir sind mittendrin in der Open Line. Noch einmal die Studiotelefonnummer, die 7 23 2000. Wie gesagt, das nächste Mal die Chance für Sie hier mit dabei zu sein am Donnerstag in der Morgenwelle um 7.30 Uhr.

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1: Schon wieder 19:39 Uhr. Auch in dieser Programmstunde gibt es natürlich für Sie noch einmal den Service, den Blick auf die Straßen in und um München. Der Radio Today Verkehrsdienst meldet die A8 München Richtung Stuttgart zwischen Langwied und Dreieck-Eschenried einen Stau. A94 München Richtung Passau zwischen Steinhausen und Zamdorf ein Unfall, der mittlere Fahrstreifen ist blockiert. A95 Garmisch-Partenkirchen Richtung München zwischen Oberdill und Fürstenried der Standstreifen blockiert, dort ein defekter PKW. Außerdem haben wir B2 München Richtung Augsburg. Sie stehen zwischen Wotan und der Fürstenrieder Straße. Ich wünsche eine gute und sichere Fahrt. Die Flitzerblitzer, Offenbachstraße, Tempo 30, ein weißer Caddy, Stadt auswärts. Lochhammerstraße, kurz vor der Autobahnbrücke, ein Dreibein-Stativblitzer, wahrscheinlich Tempo 30 dort. Die Würmtalstraße, Stadt auswärts, Höhe Kriegerhochstraße, Laserpistole und Sofortkasse, Tempo 50, Starnberger See, Kämpfenhausener Straße, Richtung Autobahn Starnberg, und zwar vor der Autobahn bei der Kreuzung, also circa 80 Meter davor. Ein neuer, fest installierter Blitzer, nämlich eine Blitzsäule. Und dann noch zwei Blitzanhänger in Aubing, Bergsonstraße auswärts und im Landkreis Erding, Ortsdurchfahrt Fensbach Richtung Autobahn. 739-2000, 089-723-2000. Die Studiotelefonnummer ist auch unsere Hotline für die Flitzerblitzer.

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1: Ein wildes Tier sorgt in der Nähe des Münchner Flughafens für Aufregung. Mit Hubschrauber und Drohnen sucht die Polizei nach der mutmaßlichen Raubkatze. Die Bevölkerung wird zur Vorsicht aufgerufen.
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0: In der Nähe des Münchner Flughafens streift möglicherweise eine Raubkatze durch ein Naturschutzgebiet. Die Behörden glauben, dass es sich um einen Puma handeln könnte. Heute Nachmittag startete die Polizei eine groß angelegte Suchaktion in der Gegend, zunächst aber ohne Erfolg. Am späten Dienstagabend hatte ein Jäger, also gestern Abend, den Angaben zufolge mit seinem Nachtsichtgerät ein verdächtiges Tier gesehen und vermutet, dass es eine Großkatze sein könnte. Er erstellte auch Videoaufnahmen, die dann ausgewertet wurden. Das Expertenergebnis, dass es sich bei dem Tier um einen Puma handeln könnte. Das Tier wurde von dem Jäger im Notzinger Moos in der oberbayerischen Gemeinde Oberding gesehen. Das Naturschutzgebiet liegt ja im Landkreis Erding, nur wenige Kilometer eben vom Münchner Flughafen entfernt. Dort sind laut Polizei umfangreiche Maßnahmen zur Ermittlung der Herkunft des Tieres veranlasst worden, und zwar am Boden und in der Luft. Mithilfe eines Polizeihubschraubers sowie zusätzlicher Drohnen soll das Gebiet dann von oben abgesucht werden. Woher die Katze stammen könnte, ist nach Angaben einer Sprecherin des Landratsamtes in Erding völlig unklar. Derzeit gibt es auch keine Erkenntnisse über einen Zirkus mit Raubkatzen, der in der Gegend gastiert. Die Kreisbehörde rief die Bevölkerung zur Vorsicht auf. Wer das Tier sehe oder andere Erkenntnisse über den Aufenthaltsort habe, solle sich sofort bei der Polizei in Erding melden. Die Menschen in der Region wurden aufgerufen, Hunde nicht freilaufen zu lassen und lassen sie kleine Kinder nicht unbeaufsichtigt spielen. Darüber informierte das Landratsamt auf Facebook. Damit 19:54 Uhr, das war die Quick Times, die Fahrt in den Mittwochfeierabend. Tschüss und Servus, sagt Sabine Finke. Ich wünsche einen schönen Abend, eine gute Nacht und einen erfolgreichen Donnerstag. Und dann hören wir uns wieder morgen, Punkt 16 Uhr. Denn Sie wissen ja, täglich grüßt das Murmeltier.
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1: 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Die genaue Zeit, es ist jetzt 20 Uhr und 2 Minuten.
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1: Ich bin Gregor Jose Moser. Im Kanzleramt in Berlin sind die Spitzen von Union und SPD zu Beratungen zusammengekommen. Bei verschiedenen geplanten Reformen gibt es noch Redebedarf. Für zusätzlichen Druck sorgen die Wahlerfolge der AfD. Jan-Henner Reitze berichtet.
2: Ein Bekenntnis, den eigentlich schon abgesprochenen Reformkurs auch durchzuziehen, das erwartet Kanzler Merz von den Gesprächen wieder einmal, muss man sagen, denn schon mehrfach hatten Union und SPD versprochen, nicht mehr zu streiten, sondern zu liefern. Auch um der AfD den Wind aus den Segeln zu nehmen und Vertrauen in die Politik zurückzugewinnen. Aber es hakt weiter an vielen Stellen. Bei der Rentenreform fehlt immer noch ein Gesetzentwurf. Bei Plastik- oder Zuckersteuer gehen der Union die Pläne aus der SPD zu weit.
1: Die Bundesregierung will härter gegen digitale Gewalt vorgehen. Das Kabinett hat einen Gesetzentwurf von Justizministerin Hubig beschlossen. Geplant sind neue Straftatbestände für zum Beispiel sexualisierte Deepfakes, Cyberstalking und bestimmten Identitätsmissbrauch, etwa über Fake-Profile auf Social Media. Mehr Geld für die deutschen Autobahnen stellt die Bundesregierung bereit. Die bundeseigene Autobahngesellschaft soll mehr Spielraum bekommen, um kräftiger und schneller in Sanierung sowie Aus- und Neubau zu investieren. Ab kommendem Jahr soll die Autobahn GmbH dafür Kredite aufnehmen dürfen. Eine Raubkatze streift möglicherweise durch ein Naturschutzgebiet in der Nähe des Münchner Flughafens. Die Behörden glauben, dass es sich um einen Puma handeln könnte. Am Nachmittag hat die Polizei eine groß angelegte Suchaktion gestartet, inklusive Hubschrauber und Drohnen, bisher aber ohne Erfolg. Ein Jäger hatte das verdächtige Tier in der Nacht mit einem Nachtsichtgerät im Notzinger Moos in Oberding entdeckt und gefilmt. Die deutsche Fußballnationalmannschaft rutscht in der FIFA-Weltrangliste weiter ab. Die DFB-Auswahl liegt jetzt auf Platz 13, einen Rang schlechter als nach dem WM-Aus im 16. Finale. Unter dem neuen Bundestrainer Jürgen Klopp hat Deutschland in 4 Nations League-Spielen nur einen Sieg geholt. Allerdings hatte Klopp auch einen XXL-Kader berufen, um erst einmal Orientierung für die Zukunft zu bekommen.
3: Der KI-generierte Autoverkehrsdienst meldet auf der A8 von München in Richtung Stuttgart gibt es zwischen dem Dreieck Eschenried und der Anschlussstelle Dachau-Fürstenfeldbruck 1 Kilometer Stau. Vorsicht bitte auf der A94. Wenn Sie von München nach Passau unterwegs sind, zwischen Steinhausen und Samdorf, ist der mittlere Fahrstreifen blockiert. Hier ist ein Unfall passiert. Hier stehen Sie derzeit auf der A95 von München in Richtung Garmisch-Partenkirchen zwischen Fürstenried und Oberdill im Stau. Die Wartezeit beträgt etwa 1 Kilometer. Ihr Autoverkehrsdienst wünscht gute Fahrt. Mit aktuellen Daten vom MET Norwegen hier das KI-generierte Wetter für München. In der Nacht auf den Donnerstag verdichten sich die Wolken und es wird stark bewölkt. Die Temperaturen sinken nur leicht und liegen bei Tiefstwerten von etwa 14 Grad. Zudem ist mit vereinzelten Regenschauern zu rechnen. Auch am morgigen Tag bleibt es stark bewölkt, wobei die Sonne kaum eine Chance hat, sich durchzusetzen. Die Höchstwerte erreichen um die 20 Grad und auch tagsüber kann es immer wieder zu vereinzelten Regenschauern kommen.

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2: 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Die genaue Zeit, es ist jetzt 21 Uhr.
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1: Ich bin Gregor Jose Moser. Bundeskanzler Merz hat die Wahl des AfD-Politikers Rausch zum Landtagspräsidenten von Sachsen-Anhalt gestern verurteilt. Bei einer Veranstaltung des Handelsblatts in Berlin sprach er von einem historischen Einschnitt. Weil es eine geheime Wahl war, wisse niemand, ob auch CDU-Abgeordnete für Rausch gestimmt haben, so Merz. Rausch behauptet jedoch, es habe Absprachen mit 4 CDU-Leuten gegeben. Fest steht, dass Rausch gestern 4 Stimmen mehr bekommen hat, als AfD und BSW zusammen haben. Die Bundesregierung hat einen Gesetzentwurf gegen digitale Gewalt beschlossen. Lea Matschulat berichtet aus Berlin.
2: Wer eine nackte Frau ungefragt am Strand fotografiert oder einen nackten Mann ohne Erlaubnis in der Sauna filmt, macht sich künftig strafbar, wenn das Gesetz dann in Kraft tritt. Und wer sich Bilder einer realen Vergewaltigung ansieht oder auf dem Laptop oder in der Cloud hat, das alles wird zur Straftat. Bestraft wird künftig auch, wer unter dem Namen eines anderen Dinge im Netz verbreitet, die dem Ansehen dieses Menschen schaden können.
1: Weltweit ist an den Terrorangriff der Hamas vor 3 Jahren in Israel erinnert worden. Im Bundestag hat Parlamentspräsidentin Klöckner zum Kampf gegen Antisemitismus aufgerufen. Auch Bundespräsident Steinmeier kritisierte den wachsenden Antisemitismus, erinnerte aber auch an die Toten und das Leid im Gazastreifen infolge des israelischen Krieges. Gutverdiener müssen bald mehr in die Sozialkassen einzahlen. Wer über 5.812,50 € brutto im Monat verdient und gesetzlich versichert ist, muss im kommenden Jahr einen höheren Beitrag an die Krankenversicherung zahlen, wie die Bundesregierung per Verordnung beschlossen hat. Ab einem Verdienst von 8.450 € brutto steigt auch der Beitrag für die Rentenversicherung. Geburtstagswoche in Augsburg, da feiert das Museum der Puppenkiste sein 25-jähriges Bestehen. Besucher, egal ob groß oder klein, bekommen exklusive Einblicke hinter die Kulissen der Ausstellung. Für Kinder gibt es eine abenteuerliche Museumsschnitzeljagd sowie spezielle Führungen mit der beliebten Ratte Frieda. Die Augsburger Puppenkiste selbst gibt es schon seit 1948, also seit 78 Jahren.
3: Der KI-generierte Autoverkehrsdienst meldet normalen Verkehr in und um München. Mit aktuellen Daten vom MET Norwegen hier das KI-generierte Wetter für München. In der kommenden Nacht verdichten sich die Wolken weiter und es bleibt stark bewölkt. Die Tiefsttemperatur erreicht etwa 14 Grad, vereinzelte Regenfälle sind dabei möglich. Am morgigen Tag zeigt sich das Wetter unverändert stark bewölkt mit Höchsttemperaturen von rund 20 Grad. Wir müssen auch tagsüber wieder mit vereinzelten Regenfällen rechnen.

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Schreiben Sie dazu, wann Sie diesen Titel gehört haben. info@radiotoday.de.

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1: 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Die genaue Zeit. Es ist jetzt 22 Uhr und eine Minute.

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1: Ich bin Moritz Einzel. Zuckersteuer, Rente oder auch AfD. Zwischen Union und SPD gibt es Redebedarf. Seit dem späten Nachmittag sitzen deren Spitzen im Koalitionsausschuss zusammen. Noch vor Rente und Steuern dürfte die Wahl des AfD-Politikers Rausch zum Landtagspräsidenten in Sachsen-Anhalt gestern das beherrschende Thema sein. Rausch behauptet, die vier Stimmen außerhalb von AfD und BSW kämen aus der CDU. Es habe hier Absprachen gegeben. Die Bundes-CDU weist das zurück. Die SPD fordert Aufklärung. Mit Gedenkveranstaltungen weltweit ist heute an den Terrorangriff der islamistischen Hamas auf Israel vor 3 Jahren erinnert worden. Auch im Bundestag. Mehr von Ronny Thorau.
2: Vor einer Parlamentssitzung ergriff Bundestagspräsidentin Julia Klöckner das Wort, erinnerte an das Leid, das der Hamas-Terror vor 3 Jahren ausgelöst habe.
3: Der 7. Oktober, der hat sich tief in das Leben der Überlebenden und der Angehörigen eingegraben.
2: In Israel wurde heute den ganzen Tag an den Terror vor 3 Jahren erinnert. Es gab aber auch Demonstrationen, bei denen Menschen eine staatliche Untersuchungskommission forderten, etwa zu Versäumnissen von Politik- und Sicherheitsbehörden vor dem Hamas-Angriff.
1: Änderungen im Strafrecht hat die Bundesregierung auf den Weg gebracht, zum Beispiel um die Herstellung sexualisierter Deepfakes zu verbieten. Außerdem soll das heimliche Filmen anderer in der Sauna oder am Strand künftig mit einer Freiheitsstrafe von bis zu 2 Jahren oder einer Geldstrafe geahndet werden. Die Pläne der Regierung gegen digitale Gewalt sehen auch vor, dass Betroffene von beispielsweise Identitätsdiebstahl einfacher gegen Täter vorgehen können. Eine Raubkatze streift möglicherweise durch ein Naturschutzgebiet in der Nähe des Münchner Flughafens. Die Behörden glauben, dass es sich um einen Puma handeln könnte. Am Nachmittag hat die Polizei eine groß angelegte Suchaktion gestartet, inklusive Hubschrauber und Drohnen, bisher aber ohne Erfolg. Ein Jäger hatte das verdächtige Tier in der Nacht mit einem Nachtsichtgerät im Notzinger Moos in Oberding gefilmt. Die deutsche Fußballnationalmannschaft rutscht in der FIFA-Weltrangliste weiter ab. Die DFB-Auswahl liegt jetzt auf Platz 13, einen Rang schlechter als nach dem WM-Aus im 16. Finale. Unter dem neuen Bundestrainer Jürgen Klopp hat Deutschland in 4 Nations-League-Spielen nur einen Sieg geholt. Allerdings hatte Klopp auch einen XXL-Kader berufen, um erst einmal Orientierung für die Zukunft zu gewinnen.
4: Der KI-generierte Autoverkehrsdienst meldet auf der A8. Von München in Richtung Stuttgart gibt es zwischen Fuchsberg und Sulzemoos 1 Kilometer Stau. Auf der A9 von Nürnberg nach München ist zwischen Allershausen und dem Kreuz Neufahrn der Standstreifen blockiert. Hier besteht Gefahr durch Reifenteile auf der Fahrbahn sowie ein liegen gebliebenes Fahrzeug. Ihr Autoverkehrsdienst wünscht gute Fahrt. Mit aktuellen Daten vom NET Norwegen hier das KI-generierte Wetter für München. In der kommenden Nacht setzen sich starke Bewölkungen durch und wir können mit Tiefstwerten von etwa 15 Grad rechnen. Morgen bleibt es stark bewölkt und wir erreichen Höchsttemperaturen um die 20 Grad. Es ist außerdem mit vereinzelten Regenfällen zu rechnen.

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1: 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Es ist jetzt 23 Uhr und 2 Minuten.
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1: Ich bin Moritz Einzel. Bundeskanzler Merz hat die Wahl des AfD-Politikers Rausch zum Landtagspräsidenten von Sachsen-Anhalt verurteilt. Bei einer Veranstaltung des Handelsplatz in Berlin sprach Merz von einem historischen Einschnitt. Ob auch CDU-Leute für Rausch gestimmt hätten, wisse niemand, so der Kanzler.
2: Wie und ob die Aufklärung dieser geheimen Wahl jemals gelingen wird, das wird dort zu klären sein. Aber gleichzeitig gilt, jedenfalls für mich, wer einen Abgeordneten einer rechtsextremen Partei zum Landtagspräsidenten wählt, muss das mit seinem Gewissen vereinbaren.
1: Am frühen Abend kam der Koalitionsausschuss von Union und SPD zusammen, um unter anderem über die Vorgänge in Sachsen-Anhalt zu sprechen. Es ist der dritte Jahrestag des Terrorangriffs der islamistischen Hamas auf Israel. Weltweit wurde heute der Opfer des 7. Oktober gedacht, auch in Berlin. Bundestagspräsidentin Klöckner hat zu Beginn einer Parlamentssitzung zum Kampf gegen Antisemitismus aufgerufen.
3: Jüdinnen und Juden müssen in unserem Land frei und sicher leben können. Das ist selbstverständlich, sollte selbstverständlich sein.
1: Auf dem Bebelplatz in Berlin kamen hunderte Menschen zu einer Gedenkfeier zusammen. Die Bundesregierung hat den Verkauf von Anteilen des Hamburger Logistikunternehmens Zippel an die chinesische Staatsreederei COSCO verboten. Dies wurde mit Sicherheitsbedenken begründet. Ein Sprecher sagte, ein Verkauf von Zippel hätte Abhängigkeiten vertieft und die Stabilität der Lieferketten Deutschlands und der EU gefährdet. Gutverdiener müssen bald mehr in die Sozialkassen einzahlen. Wer über 5.812,50 Euro brutto im Monat verdient und gesetzlich versichert ist, muss im kommenden Jahr einen höheren Beitrag an die Krankenversicherung zahlen, wie die Bundesregierung per Verordnung beschlossen hat. Ab einem Verdienst von 8.450 Euro brutto steigt auch der Beitrag für die Rentenversicherung. Der Chemie-Nobelpreis geht in diesem Jahr an den Franzosen Henri Cargan und den Japaner Kenzo Suai. Das hat die Königlich-Schwedische Akademie der Wissenschaften mitgeteilt. Die beiden haben chemische Effekte entdeckt, die für die Herstellung von Arzneimitteln wichtig sind.
4: Der KI-generierte Autoverkehrsdienst meldet auf dem Mittleren Ring, in Höhe des Richard-Strauss-Tunnels, stehen sie derzeit in einem etwa 1 Kilometer langen Stau. Ihr Autoverkehrsdienst wünscht gute Fahrt. Mit aktuellen Daten vom MET Norwegen hier das KI-generierte Wetter für München. Die Nacht bleibt stark bewölkt und bringt uns Tiefstwerte um 15 Grad. Für den kommenden Tag erwartet uns weiterhin starke Bewölkung mit Höchstwerten von etwa 20 Grad. Vereinzelte Regenfälle sind möglich, was für einen durchwachsenen morgigen Tag sorgen könnte.

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3: 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Um 20:15 gibt's die neuesten Nachrichten.

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1: Ich bin Moritz Einzel. Gedenken an die Opfer des Angriffs der palästinensischen Terrororganisation Hamas auf Israel vor 3 Jahren. Auch in Berlin gab es Gedenkveranstaltungen. Auf dem Bebelplatz verurteilte Bundesinnenminister Dobrindt in einer Rede den wachsenden Antisemitismus.
2: Schaut auf den 7. Oktober. Hier geht es nicht darum, dass etwas befreit werden soll. Hier geht es darum, dass etwas vernichtet werden soll. Hier sollen Menschen vernichtet werden. Hier soll ein Volk vernichtet werden. Hier soll ein jüdisches Volk vernichtet werden. Das steht hinter diesen Parolen.
1: Das Brandenburger Tor in Berlin wurde in den Farben der israelischen Flagge beleuchtet. Der frühere Chef des Bundesnachrichtendienstes Hanning muss unter anderem wegen Spionageverdachts in Untersuchungshaft. Das hat ein Ermittlungsrichter des Bundesgerichtshofs entschieden. Der 80-jährige Hanning und sein früherer Büroleiter beim BND waren am Dienstag festgenommen worden. Die 87-jährige Spanierin Mari Carmen Abascal ist 2 Wochen nach der Zwangsräumung ihrer Wohnung in einem Krankenhaus gestorben. Das hat der Mieterbund mitgeteilt, der der Frau schon beigestanden hatte, bevor sie am 23. September nach jahrelangem Kampf mit dem Vermieter von der Polizei aus der Wohnung geholt wurde. Sie hatte dort 70 Jahre lang gelebt. Der Vorfall löste eine massive Protestwelle in Spanien aus. Der linke Regierungschef Sanchez setzte Neuwahlen Ende November an, nachdem Dekrete für besseren Mieterschutz im Parlament abgelehnt worden waren. Ein mutmaßlich wildes Tier sorgt nahe dem Münchner Flughafen für Aufregung. Mit Hubschrauber, Drohnen und Streifenwagen sucht die Polizei bei Oberding nach der mutmaßlichen Raubkatze. Ein Jäger hatte im Notzinger Moos das Tier gesehen und gefilmt. Nach Einschätzung von Experten könnte es sich um einen Puma handeln. Vincent Kompany, der Cheftrainer des FC Bayern, erhält beim Bayerischen Sportpreis den persönlichen Preis des bayerischen Ministerpräsidenten Söder. Das hat die Staatskanzlei mitgeteilt. Kompany sei ein absoluter Ausnahmetrainer und engagierter Anwalt für die Menschlichkeit, erklärte Söder. Kompany habe nicht nur eine klare Spielphilosophie und Führungsstärke, sondern zeige auch klare Haltung beim Thema Rassismus und Ausgrenzung.
3: Der KI-generierte Autoverkehrsdienst meldet auf der A96 von Lindau kommend in Richtung München: Achten Sie bitte zwischen dem Tunnel Gräfelfing und der Anschlussstelle Gräfelfing auf einen toten Fuchs, der Gefahr durch Gegenstände auf dem rechten Fahrstreifen birgt. Ihr Autoverkehrsdienst wünscht gute Fahrt. Mit aktuellen Daten vom MET Norwegen hier das KI-generierte Wetter für München. Schauen wir nun auf die Wettervorhersage für den Rest des heutigen Tages und die kommende Nacht. Morgen früh erwarten uns starke Bewölkungen mit Temperaturen um 14 Grad. Über den Tag verteilt ist es möglich, dass es vereinzelt regnet. Zum Mittag hin öffnen sich hier und da die Wolken und lassen ein wenig Sonne durchscheinen, wobei die Temperatur auf bis zu 19 Grad steigen wird. Auch am Mittag kann es wieder vereinzelt regnen. Am Nachmittag verdichten sich erneut die Wolken, was zu starken Bewölkungen führt. Die Temperaturen gehen leicht zurück auf etwa 15 Grad und es kann immer noch vereinzelt Regen geben. Außerdem wird es windig. Am Abend behalten wir die starken Bewölkungen bei, wobei die Temperatur weiter auf bis zu 11 Grad sinkt. In der Nacht bleibt es bewölkt mit Tiefstwerten um 8 Grad.

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1: Ich bin Moritz Einzel. Die Spitzen von Union und SPD haben ihre Beratungen im Koalitionsausschuss am Abend nach etwa 4 Stunden beendet. Ergebnisse sollen am Morgen bekannt werden. Neben dem Reformkurs dürfte es auch um die Ereignisse in Sachsen-Anhalt gegangen sein. Es steht im Raum, dass auch CDU-Abgeordnete den AfD-Landtagspräsidenten Rausch mitgewählt haben könnten. Bundeskanzler Merz fand dazu bei einer Veranstaltung des Handelsblatts in Berlin klare Worte.
2: Wer seine Stimme der AfD gibt, der spielt das Spiel der Extremisten. Und er zerstört Glaubwürdigkeit. Mit den Werten meiner Partei, der CDU, verträgt sich das jedenfalls nicht.
1: Umgekehrt gibt es in der Union Verärgerung darüber, dass die SPD möglicherweise mit der Linken in Berlin ein Regierungsbündnis eingeht. Weltweit ist gestern der Opfer des Terrorangriffs der Hamas auf Israel vor 3 Jahren gedacht worden, auch in Berlin. Auf der zentralen Gedenkveranstaltung wandte sich Bundesinnenminister Dobrindt gegen den wachsenden Antisemitismus.
3: Jüdinnen und Juden und das Existenzrecht Israels, sie sind Teil Deutschlands. Und diejenigen, die das in Frage stellen, sie dürfen nicht Teil Deutschlands werden und sie sind nicht Teil Deutschlands, meine Damen und Herren.
1: Israels Botschafter Prosor sagte, man dürfe nicht nur Reden über tote Juden halten, es brauche eine Offensive für lebendige Juden. Seit Tagen protestieren in Frankreich Schülerinnen und Schüler für mehr Lehrer und bessere Infrastruktur in der Bildung. Dabei kommt es auch immer wieder zu Ausschreitungen. Premierminister Le Cornu hat jetzt versprochen, die Lernbedingungen an den Schulen zu verbessern. Mehr Geld werde es aber nicht geben. Das Bundeskabinett hat die Pläne aus dem Justizministerium zum Schutz vor digitaler Gewalt auf den Weg gebracht. Der Gesetzentwurf sieht Änderungen im Strafrecht vor, um härter gegen Identitätsmissbrauch vorzugehen. So soll zum Beispiel verboten werden, dass sexualisierte Deepfakes erstellt und verbreitet werden. In der Nähe des Münchner Flughafens ist möglicherweise eine Raubkatze unterwegs. Die Behörden glauben, dass es sich bei dem Tier, das ein Jäger mit einem Nachtsichtgerät entdeckt hat, um einen Puma handeln könnte. Die Polizei rief zu Wachsamkeit auf. Suchmaßnahmen blieben bislang erfolglos.
4: Der KI-generierte Autoverkehrsdienst meldet normalen Verkehr in und um München. Mit aktuellen Daten vom MET Norwegen hier das KI-generierte Wetter für München. Bis zum Morgen bleibt es stark bewölkt und wir können mit vereinzeltem Regen rechnen. Die Temperaturen werden bis dahin etwa 14 Grad erreichen. Nachmittags verdichten sich die Wolken weiter, was zu gelegentlichen Regenschauern führen kann. Dabei wird es mit nur noch 15 Grad erheblich kälter als am Mittag und zudem auch recht windig. Am Abend bleibt es stark bewölkt bei Temperaturen um die 11 Grad. In der Nacht auf Freitag ist weiterhin mit dichter Bewölkung zu rechnen, wobei sich die Tiefstwerte auf etwa 8 Grad einpendeln werden.

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